0: Jo, ja, Sven Krommer, Frequenz. Der hat auch gesagt, Börmen, ich hoffe, es hat nicht mal einen Fall.
1: Ich wünsche dir in der Woche. 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

Zurück in die dritte Stunde hier auf Radio Frequenz mit DJ Matze. Einen wunderschönen guten Abend nochmal hier, die dritte Stunde. Jetzt haben wir die erste Stunde Bonnie Tyler gehabt, die zweite Stunde etwas von Schlager oben von der Sommerbühne. In der dritten Stunde gibt es jetzt ein bisschen Musik und zwar habe ich noch ein bisschen einen coolen Party-Song mitgebracht und anschließend gibt es ein bisschen Musik nur von Edmund und Nena, denn heute ist ja Freitag, heute ist Edmund hier am Kulm und morgen ist Nena und für den Vorgeschmack oder zum Ausklingen gibt es natürlich jetzt noch Musik von diesen großartigen

Und jetzt gibt's Musik von Edmund, wie man gehört hat, und Nena in einer ganzen coolen Sendungsteil hier in der dritten Stunde. Wicked Bobber mit DJ Batze. Viel Spaß jetzt mit Hits von der Nena und Edmund.

Ja. Leute, ihr sagt, wenn ihr eine Pause braucht, ne? Yeah.

einen lieben Gruß an meine Familie, die heute hier ist. Ich weiß nicht, wo ihr sitzt. Sehr, sehr liebe Freunde von mir sind da. Ihr seid da. Wir sind da. Yeah! Ich find's richtig schön. Oh, Jimmy, ich hab doch gesagt, ich will nicht mehr so schreien. Warum schreie ich immer so? Ihr habt mich darauf, wenn ich ganz normal spreche. Jimmy hat mir auf jeden Fall was Schönes hier hingelegt. Was willst du denn? Nein, war nur ein Joke. Schreib da mal was drauf.

muss ihn in Ruhe lassen. Er macht, was er will. Das darf er auch. Ja, es pendelt sich ein. Ich will es nicht spannend machen, ihr wisst eh, was kommt, aber ich finde das so schön, diesen Luftballon zuzuschauen. Ist auch schön, ein bisschen Ruhe, ne? So? Tut uns allen gut.

0: das Leben ist doch echt schön. Schönes Leben.
1: Ja. Danke, Jimmy.
0: Und dieses schöne Lied hat einst mal Carlo Kages geschrieben. Das Schöne ist bei Carlo, ich sehe ihn immer lachen. Er begleitet mich mein ganzes Leben lang schon und jetzt aus einer anderen Welt und er lacht einfach immer. Und er freut sich wirklich sehr, wenn ich diesen Song spiele.

Das spielt mich schon. Eine Sondersendung, jetzt 2 Stunden. 1 Stunde 46. An dieser Stelle sage ich jetzt einmal danke, danke, dass ihr dabei wart. Schön, dass ihr dabei wart hier auf Radio Frequenz, hier bei Weekend Warm-Up am Freitag. Ich wünsche euch nur eine gute Heimreise von Kulm Konzert, heute von Edmund und morgen von Anreise und Abreise von Neda. Ich wünsche euch auch viel Spaß bei der Sommerbühne, ein bisschen Evergreen Oldie Time. Und ich wünsche euch sonst ein schönes Wochenende. Und es gibt ja noch mehr Veranstaltungen dieses Wochenende, aber da habe ich das Rahmenprogramm halt schon dingweise. Es ist schon noch Mitternacht. Ich wünsche euch trotzdem viel Spaß und ein schönes Wochenende und viel Spaß mit Radio Frequenz. Das freie Radio entschiede ich mich hier aus dem Sender, aus meiner Sendung Weekend Warm-Up mit I'm always love, always here. Außer mit der roten Bodenhosen. Viel Spaß am Wochenende, das Wetter wird dementsprechend halber geschehen. Also aussehen die Natur, Spurt, Radl fahren, schwimmen gehen, wandern gehen oder auf die Open Air schauen. Es gibt ja mehr Open Air am Wochenende. Es ist ja Elektrolove auch. Und viel Spaß. Also wir, tschüss, pfiat euch. Wir hören uns in 14 Tagen wieder hier auf Radio Frequenz zur gewohnten Stunde ab 21 Uhr bis 1 Uhr in der Früh.

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0: Ja, willkommen. Gesehen. Wir haben ja eigentlich nicht vor hören, wenn ich hoffe, dass ich noch einmal weiß, wo ich wünsche, er
1: ist der Puppi. Und da! 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
9: Herzlichen Grüß Gott, hier ist die Weekend Warm-Up mit DJ Matze. Einen wunderschönen Freitag. Es ist schon wieder Freitag. Es ist 14 Tage schon wieder vorher von der letzten Sendung hier auf Radio Frequenz. Und jetzt bin ich wieder on air live hier aus dem Studio. Naja, Studio. So, Leilei. Ich bin ja auch live zu Gast hier am Kulm und wie immer bin ich auch unterwegs und mache auch unterwegs meine Sendungen und da habe ich mir jetzt gerade nur Zeit genommen, jetzt schnell die Sendung für euch hier aus dem Kulm zu machen. Meine Weekend Warm-Up Sendung, es ist Freitag und ich habe halt ein großes musikalisches Highlight oder Thema für diese Sendung, 3 Stunden, 4 Stunden. Weekend Warm-Up hier auf Radio Frequenz. Unter anderem habe ich heute dabei die Best-of-Sendung von Bonnie Tyler. Natürlich, wer ist Bonnie Tyler? Bonnie Tyler war einer der größten Rock-Legenden der 80er und 90er neben Tina Turner. Und diese Dame ist vor vorige Woche leider Gottes von uns gegangen. Wie langsam werden die großartigen Künstler immer weniger, aber es gibt ja immer verdammt gute Nachfolger. Und deshalb habe ich in einer Sendung heute dabei die Best of Bonnie Tyler und der Teil 2 der Sendung, wo es nur dabei ist. Unsere berühmte Sommerbühne in Liezen, live on stage. 2 Wochen sind schon die Sommerbühne vorbei. Das erste Wochenende war es ein bisschen rockiger und poppiger. Das zweite Wochenende, vorige Woche, war richtig gemütlich, schlagermäßig mit Marc Bircher, Pablo Grande und mit der bezauberten Senorina aus Bella Italia, mit der Rosanna Rossi. Also, waren in den letzten 2 Sommerbühnen ein Erfolg mit Leid und mit der Stimmung, also für alle, die wollen noch nicht bei der Sommerbühne waren, schaut vorbei. Es gibt ja noch die Möglichkeit, am Samstag, also morgen Abend, gibt es Evergreen Time mit Smokey Band, Coverband und mit unseren Helmut Frog, Frosch mit Fröschl als musikalische Ergänzung. Und nächste Woche drauf ist die 90er Party, da bin ich auch wieder live dabei. Ich bin ja leider jetzt 2 Tage hier am Kuhn. In wunderschönen Salzkammergut, steirischen Salzkammergut. Und ja, das hat halt die Highlight in meiner Sendung. Also stellt euch auf Interviews und Spaß ein. wie immer in meiner Sendung alle 14 Tage. Und jetzt teilen wir mit dem ersten Teil der Sendung, starten wir jetzt eine mit The Best of Bonnie Tyler, das ist auszubringen. Und zwar, was hilft denn da gut? Eine bei der Bonnie Tyler natürlich. Ihr großartiger Hit. Hier ist The Best of Bonnie Tyler in der ersten Sendungsteil. Herzlich willkommen.

on Old Out of a Hero, Bonnie Tyler, gell? Hier auf Radio Frequenz. Hier bei mir bei DJ Matze, Wicked Warm Up. Eine Stunde lang Bonnie Tyler und Best of Bonnie Tyler, die großartige Rockkünstlerin. Die ist ja, also, wer ist Bonnie Tyler? Bonnie Tyler ist ja eine Pop- und Rocksängerin der späten 70er, 80er Jahre. Und ihr großer Durchbruch war natürlich Lost in France. Wer kennt den nicht? Das war 1977, also da war ich noch nicht einmal auf der Welt, aber da war sie schon erfolgreich. Geboren ist sie 1951, am 8. Juni 1951 in Wales, in Großbritannien. Und wie gesagt, leider gestorben ist sie einen Monat nach ihrem Geburtstag eigentlich, am 8. Juli 2026. Im Alter von 75 Jahren ist sie leider in Portugal gestorben. Sie hinterlässt ihren Ehemann in Robert Sulviani und ja. Und ihr erster großer Durchbruch-Hit 1970 war dieser Song und hier ist er für euch.

hier auf Radiofrequenz mit cooler Musik davon. Aber sie hat ja auch in der letzten Zeit, ist sie nicht ruhiger gewesen vor ihrem Tod, muss man sagen. Ihr letztes großes Projekt war 2025 in Jena und wer kann sich da noch erinnern? Ich habe sogar die Dance-Version sogar eine und anderen in meiner Sendung gespielt, sogar in meine Remix verbockt. Und zwar mit dem großartigen französischen DJ David Guetta. Und zwar hat sie dort 2025 in Jena mit David Guetta zusammen ein paar Songs oder beziehungsweise gesampelt, zum Beispiel vor ihrem großen Hit, und zwar Together. Und der Song war natürlich, ist natürlich immer wieder gern auf große Festivals, immer wieder gern zum Hören. Also für alle Bonnie Tyler Fans, jetzt wird es ein bisschen kloppiger, ein bisschen peppiger, ein bisschen laut, wenn man es kennt, von David Guetta. Und zwar, hier ist für euch David Guetta featuring Bonnie Tyler und Together.

So, das war jetzt ein bisschen ein Problem hier mit der Tontechnik. Mir ist aus Versehen dieser Song reingerutscht, gell? Hier auf Radio Frequenz. Yes, I can't. Aber hier ist er aber hier für euch. David Guetta und viel Spaß.

Auch diese Nummer hat die großartige Künstlerin nachgesungen, oder beziehungsweise wer ist jetzt von den zwei Mädels der 80ern, Rocklegenden der 80ern nachgesungen haben oder gesungen haben, ob das Bonnie Tyler war oder Tina Turner. Jedenfalls, ich finde beide Versionen einfach Hammer. Natürlich die erfolgreichste war natürlich die Tina Turner, aber auch Bonnie Tyler war nicht schlecht in den 80ern. Die 80er sind ja die legendäre Zeiten, wo man auch ich auf die Welt gekommen bin. Und auch in den 90ern war die Bonnie Tyler natürlich nicht wegdenken von den großartigen Musikding. Sie hat in den 90ern, 2000er sogar, mit anderem DJ, nicht nur mit David Guetta in 2025 zusammengearbeitet, sondern auch schon 2000, um die 2000-Wende um. Und zwar mit Young Wayne. Das war ein Song, den ich damals in meiner Jugend oft in der Disco gehört habe oder tanzt habe. Und ja, wird sie es im Original hören oder wird sie sich die Coverversion aus den 2000er hören? Ich sage euch gleich, ich spiele euch jetzt einmal den Originalversion. Es gibt später noch und nur die Coverversion, aber die Originale ist immer wieder gut. Und hier ist für euch Matze und Spruchfehler. Es ist live hier aus dem Studio, es ist live bei Radio Frequenz hier in Lietzen beziehungsweise live im Radio, auch von meiner mobilen Studio unterwegs, nicht nur in Lietzen im Studio, sondern auch hier ist Total Eclipse of Your of the Heart. Hier ist Bonnie Tyler, die Originalversion aus den 80ern. Jetzt wird es ein bisschen ruhiger. Und anschließend gibt es die Coverversion aus den 2000ern.

Total Eclipse of the Heart von Bonnie Tyler hier auf Radio Frequenz bei der Weekend Warm-Up Spezial. Eine Stunde Bonnie Tyler Hits. Und bevor das mal jetzt in die nächste Musik einhupft, sage ich noch kurz auch, jetzt gibt es zwei Duets mit zwei großartigen Künstlern, unter anderem mit Matthias Rhein und Ben Zucker. Also aus der deutschsprachigen Raum hat mit ihr schon zusammengearbeitet. Unter anderem auch seit 2016, glaube ich, arbeitet sie so genannt mit dem Dieter Bohlen gern und zusammen. Oder hat zusammengearbeitet. Wieder einmal. Und hier ist für euch Wilde Träumen. Bonnie Tyler featuring Matthias Rhein.

0: 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Grüß euch, Andi Hollinger spricht. Schön, dass mit dabei seid. Heute bei dem Thema Bodenverbrauch in Österreich. Wir hören Mitschnitte aus einem Vortrag von Dr. Kurt Weinberger, der im Februar 2026 in St. Gallen stattgefunden hat. Der exzessive Verbrauch von Bodenfläche, vor allem aber auch von Ackerfläche, ist leider seit Jahrzehnten bekannt und auch, so wie es halt ausschaut, nicht so kurzfristig zu lösendes Thema. Zu unserem Referenten, Dr. Kurt Weinberger, ist 1961 in Linz geboren. Er ist einer der profiliertesten Stimmen im österreichischen Agrar- und Klimadiskurs. Er ist seit über zwei Jahrzehnten Vorstandsvorsitzender der österreichischen Hagelversicherung und bringt fundierte Erfahrung aus dem Agrarbereich, aus der internationalen Politik und für Nachhaltigkeitsfragen mit. Der Vortrag ist mit einer eindrücklichen Bilderschau gestartet, wie wir wertvollen Boden vergeuden und wie wir generell mit unserem Planeten umgängern. Allzu unbekümmert und sorglos. Und hier steigen wir ein in den Vortrag.
1: Ich bin froh, dass ich nicht auf all diese Herausforderungen Antworten geben muss, sondern ich wurde eingeladen, um zum Thema Bodenverbrauch, die Herausforderung der Zukunft, etwas zu sagen. Das werde ich hoffentlich erfüllen, möchte aber nicht auch hier jetzt nur schlechte Stimmung verbreiten, sondern am Schluss doch Lösungsansätze präsentieren. Bevor ich das tue, ganz kurz ein paar Wörter zum Unternehmen selbst, weil ja sich immer wieder Leute fragen, warum beschäftigt sich der Weinberger mit dem Thema Bodenverbrauch? Er ist Manager, Finanzmanager eines Versicherungsunternehmens, wie kommt es dazu? Vielleicht zum Unternehmen daher selbst. Wir sind ein Unternehmen, das aus der Versicherungswirtschaft gegründet worden ist und wir versichern ausschließlich die Landwirtschaft, Naturkatastrophen, aber auch mittlerweile die gesamte Palette von Tierkrankheiten. Was versichern wir in welchen Geschäftsfällen? Und das ist jetzt dann schon eine Vorwegnahme einer allfälligen Frage Ihrerseits, warum wir uns damit beschäftigen. Wir versichern beispielsweise auch Überschwemmung, aber auch Dürre. Das alles hat auch ein wenig zu tun mit dem Thema Bodenverbrauch. Und komme damit zu dem Thema Bodenverbrauch-Herausforderung. Darf mich ein wenig outen, ich selbst bin Oberösterreicher, komme aus Ed bei Lambach, von einem landwirtschaftlichen Betrieb, mit vier Geschwistern aufgewachsen, viel in der Natur verbracht. Meinen elterlichen Betrieb, den habe nicht ich, ich hätte den ursprünglich übernehmen sollen, ich habe Bodenkultur studiert und meinen elterlichen Betrieb hat mein Bruder, der Notar ist. Ich selbst habe dann als Student von heute auf morgen einen Betrieb geerbt, von meinem Onkel, der kinderlos war, der mit 56 Jahren an einem Aneurysma gestorben ist, der war Junggeselle und ich war von heute auf morgen Schweinebauer. So ist das Leben und ich habe dann mein Studium aufgehört, bei 600 Mostsau, alle 14 Tage Ferkel gesteigert in Wels und so weiter und dann kam das Leben halt ein bisschen anders und heute bin ich da, bei der Hogel. So, da bin ich aufgewachsen, das war in den 70er Jahren, das ist die Bundesstraße 1, da ist die Westbahn und vielleicht auch eine Erklärung dafür, warum ich hier auch sensibilisiert bin in dieser Frage, was die Zerstörung unseres Naturraums anlangt. Mit meinen Brüdern hier haben wir die Kindheit verbracht in den Wäldern da. Wir waren Treiber bei den Jagern, weil rundherum die Bauern Jäger waren. Mein Vater war keiner, die haben uns immer wieder als Treiber eingespannt. Auch mit Freunden dort die Zeit verbracht. Und wie schaut es heute aus? Moment, heute schaut es so aus. Das muss man sich einmal vorstellen, von 1970 bis jetzt. Dort gibt es keinen Erholungsraum mehr für die Menschen. Wir Kinder haben dort die Jugend verbracht, die Kindheit verbracht. Es gibt dort keinen Lebensraum mehr für die Tiere. Es gibt dort keine Biodiversität mehr. Das ist 10 Kilometer von der nächsten Autobahnabfahrt entfernt. Die Folge war, dass Lambach dann eine Umfahrung gebraucht hat. Damit, glaube ich, mit 120 Millionen budgetiert hat, am Ende des Tages hat es 200 Millionen gekostet. Also um diese Dimension handelt sich ein klassisches Beispiel einer Fehlentscheidung in der Raumplanungspolitik, weil sowas gehört nicht aufs Land, sondern sowas gehört in der Nähe von einer Autobahn. Aber so ist es eben. Heute will ich dort gar nicht mehr vorbeifahren, da bricht mir das Herz. Ich fahre dort nicht mehr hin, dort gibt es nichts mehr. Das ist dort enderledigt. Und so gesehen kommt es oft im Leben anders. Früher wollte ich dort bleiben, heute lebe ich woanders, wo es viel schöner ist. Betrieb meines Onkels.

0: Ihr hört heute Mitschnitte aus einem Vortrag von Dr. Kurt Weinberger, der im Februar 2026 in St. Gallen stattgefunden hat, zum Thema Bodenverbrauch in Österreich.
1: Das ist in meiner Nachbargemeinde in Ohlsdorf. Schotterbaron Asamer hat damals eine Rodungsbewilligung beantragt. Man hat das gerodet mit dem Argument, dass man dort 600 Arbeitsplätze errichtet. Die Gutachten waren alle negativ, Forst, Wasser etc. Aber der Bezirkshauptmann hat bei der Rodungsbewilligung das trotzdem genehmigt, weil das öffentliche Interesse überwiegt mit 600 Arbeitsplätzen. Heute gibt es keine 600 Arbeitsplätze. Heute schätzt man, dass dort Arbeitsplätze in der Größenordnung von 50 bis 80 sind. Es sind Lagerhallen dort. Es ist kein Leuchtturmprojekt geworden mit 600 Arbeitsplätzen. Den Menschen aber dort einen Erholungsraum genommen, den Wildtieren Lebensraum. Es ist dort kein Wasserspeicher mehr, es findet dort keine CO2-Speicherung mehr statt, keine Sauerstoffproduktion. Und das sind Entwicklungen, wo ich sagen muss, das sind, wenn ich es so formulieren darf, Fehlentwicklungen. Wenn wir uns anschauen, wir gehen mit dieser Lebensgrundlage Boden so sorglos um, auch im Wissen darum, dass die Ressource Boden sehr, sehr begrenzt ist. Das ist jetzt nicht ein Bild, das ich selbst erfunden habe, sondern das ist ein Bild, der US-amerikanische demokratische Landwirtschaftsminister Phil sagt im Jahr 2015, da war er Präsident der weltweiten Vereinigung der agrarischen Naturkatastrophenversicherer und ich hatte einen Kongress auszurichten in Kansas. Und Phil sagt, hat dann in seiner Ansprache einen Apfel in der Hand gehabt. Ich habe das jetzt abgekupfert und habe gesagt, wir brauchen ganz, ganz wichtig Boden. Und wir müssen mit Boden vorsichtig umgehen, wir müssen ihn schützen, weil der Boden sehr begrenzt ist. Und global sind nur so viel wie der grüne Punkt Ackerböden, 3%. Und trotzdem hat er gemeint, zerstören wir täglich diese Lebensgrundlage Boden. Phil sagt, ein Amerikaner, wo man vermeintlich glauben würde, da gibt es ausreichend Böden. Der hat das damals gesagt. 3% des gesamten Globus ist nur Acker. Und im Wissen darum, dass die Weltbevölkerung steigt, wird trotzdem auch die Lebensgrundlage Boden, hier auch in Österreich sehr stark durch Verbauung, grob fahrlässig, wenn ich so formulieren darf, zerstört.

0: Bodenverbrauch in Österreich ist heute unser Thema. Wir hören Mitschnitte aus einem Vortrag, der in St. Gallen stattgefunden hat.
1: Ja, täglich, man muss verstehen, täglich, das Ziel ist schon lang, dass man nur mit 2,5 Hektar pro Tag verbaut. Tatsächlich, wir haben noch vor einigen Jahren 20 Hektar pro Tag verbaut, jetzt haben wir 6,5 Hektar. Gibt es auch eine Berechnungsmethodik und ich erkläre das jetzt nicht im Detail. Ziel wäre schon lang gewesen, 2,5 Hektar, wir haben es weit versäumt. Wenn wir so weiter tun wie im Durchschnitt der letzten 20 Jahren, wo wir zwischen 15 und 20 Hektar täglich verbaut haben, gäbe es in 200 Jahren keinen Agrarflächen mehr. Der Direktor hat das schon gesagt. Seit 2000 haben wir in Österreich 130.000 Hektar in Österreich verbaut. Das entspricht der gesamten Ackerfläche des Bundeslandes Burgenlands. In dieser Dimension handelt es sich. Das ist ein schleichender Prozess. Ich habe was mitgenommen, auch da aus dieser Gegend, St. Gallen, was hier stattgefunden hat von 1970 bis 2024. Man muss das ja begreifen vor Ort. Um 43% ist die Agrarfläche hier zurückgegangen. Eisenerz um minus 64%. Das heißt, die Landwirtschaft verschwindet. Und ich möchte aufzeigen, warum wir so eine Schieflage haben. Wir sind Europameister in dieser Disziplin. Nur ein paar Zahlen. Wir haben die höchste Anzahl an Supermärkten in Österreich, nämlich 60 Supermärkte pro 100.000 Einwohner, um 50% mehr als in Deutschland, wo man geordneter mit den Böden umgeht. Da braucht man nur mit dem Zug fahren von Salzburg über Innsbruck, brauchst beim Zug nur auszuschauen, siehst du das, brauchst den Schaffner nicht fragen, bist in Österreich oder in Bayern, du brauchst nur beim Fenster auszuschauen. Die höchste Anzahl an Supermärkten in Österreich aufgrund einer, wenn ich es so formulieren darf, fehlenden und falschen Raumplanungspolitik. Auch interessant, der Generaldirektor Harasti, mit dem habe ich einmal von Rewe, mit dem habe ich einmal eine klare Diskussion gehabt, wenn ich es so formulieren darf, anlässlich Schwarzenegger Summit im Bundeskanzleramt vor Jahren. Und ich habe gesagt, naja, die Supermärkte, da sind wir federführend, gesagt, das ist Weinberger Statistik so sinngemäß. Ich habe gesagt, nein, das ist Statistik Austria und Statistik Eurostat. Und ich habe dann einige Zeit danach ein Interview gegeben beim Wolf, Zeit im Bild 2. Und dort hat ihn der Wolf gefragt, den Harasti, was sind die Gründe für die höheren Lebensmittelpreise in Österreich im Vergleich zu Bayern, das ist ungefähr 15%, und hat da folgende Antworten gegeben. Es gibt mehrere Gründe, zwei davon darf ich nennen. Der eine Grund hat er gesagt, ja, wir haben die höchste Anzahl an Supermärkten. Da haben wir gedacht, ich glaube, die sieht da falsch. Und der zweite Grund ist, dass wir höhere Personalkosten haben. Ein paar Wochen später treffe ich ihn im Burgenland und sage, Herr Rasti, ich gratuliere Ihnen sehr herzlich zu diesem extrem guten Interview beim Wolf. Er meinte, na, ich war nicht zufrieden mit dem Interviewer selbst, er hat ein paar Versprecher gehabt, sage, nein, das war ein hervorragendes Interview. Sie haben nämlich gesagt, die Gründe für die höheren Preise in Österreich bei den Lebensmitteln ist die hohe Anzahl an Supermärkten. Sie haben ja vor ein paar Jahren nur gesagt, das stimmt alles nicht. Na ja, hat er gesagt, man kann sozusagen auch lernen. Also wir haben ein Riesenproblem hier, das ist auch der Grund, warum die Lebensmittelpreise in Österreich höher sind als in Deutschland und wir haben auch als Folge daraus, sage ich, sterbende Ortskerne. Sie kennen wir alle. Ja? Das hat aber nicht die UNO in New York entschieden, nicht die Kommission in Brüssel, nicht in Wien wir, sondern das entscheiden wir vor Ort. Wir sind hier im Spitzenfeld. Zweites Beispiel, wir haben eines der längsten Straßennetz Europas mit 15 Meter Straßenlänge pro Kopf, währenddessen man, wo man geordnet damit die Räume umgeht, wie in Bayern oder in der Schweiz oder in Tschechien, Slowakei, haben einen Schnitt zwischen 8 und 10 Meter. Was wir auch haben, laut Umweltbundesamt, wir haben allein in Österreich 400 Millionen Quadratmeter Leerstand. Das ist mir in St. Gallen aufgefallen. Da steht einiges leer. Dass dies eine Fehlentwicklung ist, sollten diese Bilder zeigen. Und nochmals, wenn wir so weiter tun wie in den letzten 20 Jahren, und ich nehme da die Zahl zwischen 15 und 20 Hektar, was war, das ist jetzt nicht, das stimmt schon, das kann wieder mehr werden, aber hochgerechnet gäbe es dann in 200 Jahren in Österreich keine Agrarflächen mehr. Also das muss man so als die Dimension vor Augen führen. Und was ich tun möchte, ist heute aufzeigen, was das für Konsequenzen hat. Das ist ja vielschichtig, die Konsequenzen der Verbauung. Ich darf mit einem Thema beginnen, hat Auswirkungen auf die Selbstversorgung, auf die Überschwemmung, Biodiversität, Arbeitsplätze und Tourismus. Ich beginne mit den Lebensmitteln. Die Maslow'sche Grundbedürfnispyramide zeigt, dass unten das Wichtigste ist unten das Essen, Atmen, Trinken, Schlafnahrung. Alles andere, ja, das ist, was wir brauchen. Maslow hat das sozusagen erforscht, was ist das wichtigste Grundbedürfnis in der Annahme, dass er auf ein Boot ist und er landet hier auf einer Insel. Was brauchst du? Du brauchst was zum Essen. Das ist das Wichtigste. Ja. Tom Phil sagt, ich zitiere nochmals, jetzt der damalige demokratische Agrarminister Tom Phil sagt, der gesagt hat, wer isst, ist Teil der Landwirtschaft. Und nur die Landwirtschaft deckt das Grundbedürfnis Nahrung. 95% unserer Nahrung kommen vom Boden. Auch dies ist zu wenig bewusst. Und die Auswirkungen Selbstversorgung mit Lebensmitteln, wenn wir das anschauen, jeder von uns, der da sitzt, braucht für den Konsum, den wir uns leisten, rund 3000 Quadratmeter Ackerfläche. Wir haben aber verfügbar in Österreich nur mehr 1600 pro Kopf. Wenn ich mir die Einwohneranzahl anschaue in der Relation zur Ackerfläche, das heißt, wir importieren bereits 1465 Quadratmeter in Form von Lebensmitteln. Sinkende Selbstversorgungsgrade, Getreide, Gemüse, Obst, Soja. Wir sind, was den Anteil des Ackerlandes auf die Gesamtfläche eines Landes anlangt, auch Schlusslicht hier. Wir haben nicht viel Acker durch die Gebirge, 16% in Deutschland, 32% Italien, 32% in Ungarn, 44%. Man muss auch bedenken, zu Beginn des Ersten Weltkriegs haben wir gehabt so 1,7 Milliarden Menschen, heute haben wir 7,8 und wir werden 2050 so um die 9 haben, also um 30% mehr und trotzdem zerstören wir unsere Böden. Das ist, was uns, glaube ich, sehr, sehr wenig in der Dimension hier bewusst ist. Und wir haben es erlebt bei der Ukraine, wir haben es erlebt bei Corona. Wenn es dann eng wird, schaut jeder Nationalstaat auf sich selbst. Mark Carney, der kanadische Premierminister, hat beim Weltwirtschaftsforum in Davos gesagt, ein Land, das sich nicht selbst ernähren kann und nicht sich selbst verteidigen kann, hat wenig Optionen. Also wir sind hier schon sehr, sehr, haben eine schlechte Ausgangsposition und das sollte uns bewusst machen. Körner hat das meines Erachtens wirklich gut gesagt. A country which cannot feed itself and cannot defend itself will have only a few options. Und das sagt der kanadische Premierminister. Und das ist so, ein Land, das sich nicht selber ernähren kann und selbst verteidigen kann, hat wenig Optionen. Das ist zur Kenntnis zu nehmen. Die Geopolitik ist eine andere geworden. Und darum ist der Boden so wertvoll.

0: Ihr hört heute Mitschnitte aus einem Vortrag von Dr. Kurt Weinberger, der im Februar 2026 in St. Gallen stattgefunden hat, zum Thema Bodenverbrauch in Österreich. Wir schauen uns an, was der Verlust von Ackerboden für die Lebensmittelversorgungssicherheit bedeutet.
1: Dies ist eine Studie von der AGES, die zeigt, dass bedingt durch Bodenverbrauch und Klimawandel die Eigenversorgungsgrade massiv zurückgeht. Das ist so 2030 bis 2016, ist da der Durchschnitt zum Beispiel beim Weizen, geht runter auf 50%. Das sind ja Dimensionen des Erdäpfeln, geht runter auf 25%, 30%. Das sind alles Zahlen von staatlichen Einrichtungen. Wir werden hier sehr verletzt bei dieser Frage der Lebensmittelversorgungssicherheit. Das ist auch spannend, wenn man sagt, ja, wir haben keine heimische Versorgung mehr, was das alleine dann letztendlich auch bedeutet. Auch jetzt schon, wenn man die Leute anschaut in meiner Bubble, die sich gar nichts mehr denken, wenn sie Erdäpfel aus Ägypten kaufen oder Äpfel aus Südafrika oder Fleisch aus Argentinien. Da habe ich gleich mal 40.000 Kilometer drin in den Einkaufskorb und wenn ich regional einkaufe, habe ich 650 Kilometer. Also hier sieht man schon, abgesehen davon, von dieser Wirkung auf die Umwelt, bringt es regionale Wertschöpfung. Ich war zuerst beim Spar, ich gehe gerne in diese Lebensmittelgeschäfte, wenn ich eine Zeit habe in einem Ort. Ist mir untergekommen, geschrotteter Leinsamen aus Indien hier. Den muss man sich vorstellen, aus Indien. Hier in St. Gallen. Ungefähr zwischen 6.500 und 7.000 Transportkilometer. Hier in St. Gallen gibt es einen Leinsamen aus Indien, Preis 1,90 Euro für einen Sack. Da stimmt was nicht mehr. Die sind Weltreisende geworden. Und das wird aber viel mehr noch werden, wenn wir diese Lebensgrundlage Boden in dieser Form weiter zerstören, weil dann brauchen wir den Import. Wir sind angewiesen darauf. Also Lebensmittelversorgungssicherheit ist ein Riesenthema.

0: Wir hören heute Dr. Kurt Weinberger zum Thema Bodenverbrauch in Österreich.
1: Kommen wir zum zweiten Punkt, die Auswirkungen der Zerstörung unserer Böden durch Verbauung, Überschwemmung. Keine Mole, ein zubetonierter Boden kann kein Wasser speichern, das eine, aber führt zu massiven Schäden. Aber auch zubetonierter Boden speichert kein CO2. Ich hatte das Vergnügen mit einem, sage jetzt den Namen nicht, mit einem Regierungsmitglied auf Landesebene zu diskutieren über das Thema Nachhaltigkeit. Und der hat mir gesagt, na gut, der Wald ist eh nicht so wichtig. Aha. Im Zusammenhang mit Ohlsdorf. Da habe ich gesagt, naja, wie kommst du auf das? Ja, es gibt eh genug und zu viel Wald. Sag ich, naja, aber der Wald hat eine Wirkung. Dann habe ich gesagt, dann sag mir bitte, was verstehst du unter Photosynthese? War Schweigen. Da habe ich gesagt, ja, offensichtlich, wenn man das nicht weiß, dann verstehe ich, dass man sagt, man braucht den Wald nicht. Denn Photosynthese ist nichts anderes, ist ein Gratisprozess, der CO2 bindet. 6 CO2 plus 6 H2O plus Sonneneinwirkung ergibt es 6 H12 O6 und bildet Sauerstoff. Und daher braucht man den Boden. Boden ist existenziell. Wenn heute einer über Nachhaltigkeit redet, aber nicht weiß, was Photosynthese ist, reden wir dem nicht mehr weiter. Weil dann versteht er das Ganze nicht. Das ist die Grundlage, ein Vertrag von Paris. Warum will man, dass die Erderwärmung zurückgeht? Weil die Ursache für die Erderwärmung ist CO2, Verbrennen fossiler Energie. Und daher braucht man CO2-Binder und das ist die Photosynthese. Daher braucht man Wald und Böden, die CO2 speichern. Aber wenn natürlich einer sagt, ich brauche das nicht und sagt, dann versteht er halt Photosynthese nicht. Photosynthese ist die Grundlage allen Lebens. Ja? Und Wald hat hier extreme Wirkung. Und der Boden auch, der nimmt CO2 speichert, einerseits im Humus und andererseits durch Pflanzenwachstum. Ja. Aber das ist halt so. Ja, was auch Auswirkungen hat, ich habe euch das gezeigt bei der Firma Gartner, da wo das, da hinten war Wald, da war Wald. Wir wohnen übrigens da, mein Bruder. Da habe ich keine Biodiversität mehr, das ist erledigt. Da habe ich keine Bienen mehr, da habe ich keine Bestäubung mehr, das ist weg. Ja. Das muss man schon verstehen, ja. Und in den vergangenen 30 Jahren hat Österreich 70% seiner Wirbeltierbestände eingebüßt. Das ist eine Untersuchung vom Europäischen Umweltamt. Und wir brauchen natürlich eine Pflanzenvielfalt. Ja. Da ist kein Leben mehr dort. Was zubetoniert ist, was verbaut ist, da ist kein Leben mehr. Das ist enderledigt. Ja. Der ehemalige persönliche Sekretär vom Kardinal König, der Dr. Dr. Huber, den ich ganz gut kenne, Theologe und Gynäkologe, der hat ein Buch geschrieben, Es existiert. Der beschreibt da drinnen auch, dass das Zerstören der Landschaft der Gesellschaft sehr teuer werden wird, kommen wird, wenn die Kinder nur auf Beton aufwachsen. Ein Kind, das beispielsweise in Wien nur auf dem Gürtel aufwächst, ist eine sehr, stark frequentierte Straße, die wird ein psychisches Problem haben. Die spüren sie ja nicht mehr. Wir sind ja Teil der Natur. Dass der dann sagt, als Jugendlich jetzt heute Fensterscheiben vom Bursche, ich verstehe es nicht, weil das ist eine Sachbeschädigung. Aber wir haben uns da als Jugendlicher im Wald abreagiert. Wir sind auf die Bäume aufgekreuzelt. Aber was will denn der machen am Gehsteig? Irgendwo muss die Energie weg. Da sagt der Huber, wir kriegen ein Riesenproblem, das wird uns teuer kommen. Das Zerstören der Natur aus diesem Aspekt heraus. Ja? Nur ein Sidestep. Der Boden unser Leben. Boden bietet Lebensraum. Allein eine Handvoll Erde sind mehr Lebewesen als Menschen auf dieser Erde. Und wir dürfen nicht vergessen, die Landwirtschaft sichert 500.000 Arbeitsplätze im vor- und nachgelagerten Bereich. Unsere Sorgelversicherung, wenn es keine Böden gibt, gibt es uns auch nicht mehr. Ich meine, wir haben eine Antwort gegeben. Ich habe versucht, eine Antwort zu geben, indem wir ins Ausland gegangen sind. Da gibt es dann auch keine Landwirtschaftsschule mehr, wenn es keine Gründe und wenn es keine Bauern mehr gibt. All diese oder Maschinen für die Landwirtschaft, das darf man alles nicht vergessen. Wir sehen hier auf unserem eigenen Ast. Auswirkungen auf den Tourismus. Das zeigen Umfragen, dass vier von fünf Österreicherinnen und Österreicher sind angefressen über die Form der Zerstörung dieses Landes durch Verbauung. Wenn man sich die Dimension anschaut, 4 von 5. 4 von 5, das sind schon ordentliche Zahlen. Und noch dazu wissen wir auch, der größte Stolz der Österreicherinnen und Österreicher ist eben der Naturraum und auch für die Touristen. Die kommen deswegen her, weil wir eine wunderschöne Landschaft zum Teil noch haben und das gute Essen. Das ist der Kernwert der Marke Österreichs in Wahrheit. Ja? Die Landschaft und das Essen, das zerstören wir. Ja, Beispiel Lietzen. Da fahre ich öfter vorbei, da kriegst irgendwie, fühlst du dich da nicht mehr wohl. Da fühlst du dich nicht mehr wohl. Das war alles, war Lebensraum, möchte nicht wissen, was da alles leer steht. Spannend ist auch, dass die Ziviltechniker Österreichs gesagt haben, einmal Österreich ist fertig bebaut. Die Ziviltechniker sagen, wenn wir noch bauen, dann werden wir verdichten. Österreich ist fertig bebaut und tun wir den Leerstand mobilisieren, bringen wir den in wirtschaftliche, das sagen die Ziviltechniker, nicht irgendein NGO. Wir als Hagelversicherung auch aus der gesellschaftspolitischen Verantwortung heraus, wir haben das ein bisschen auch kampanisiert, sind die Ecke und Wiesenfortfeld, das Essen uns vor Ort, stoppen wir die Verbauung Österreichs. Fällt nicht alle, auch in der Bauernvertretung nicht allen, aber man hat die Verantwortung, das aufzuzeigen. Man denkt jetzt ein wenig um schon, ein bisschen mehr. Am Anfang bin ich sehr stark kritisiert worden, ja, halte ich aus. Aber in dieser Frage geht es um eines, es geht um die Zukunft. Es geht um die Zukunft Österreichs, es geht um die Zukunft der Versorgung Österreichs mit heimischen Lebensmitteln und es geht letztendlich um die Zukunft unserer Kinder und Kindeskinder. Daher Stopp im Bodenverbrauch.

0: Bodenverbrauch in Österreich ist heute unser Thema. Wir hören Kurt Weinberger.
1: Ich habe gesagt eingangs, ich möchte heute nicht nur Überbringer von schlechten Nachrichten sein, sondern am Schluss auch versuchen, Lösungsansätze zu bringen, weil wenn du das jungen Menschen bringst, das führt schon zu Depression, all diese Herausforderungen. Daher ein paar Lösungsansätze, fiskalisch und auch sonstige. Faktum ist, warum diese Zerstörung dieses Landes durch Verbauung in diesem Tempo passiert, weil es Anreizsysteme gibt. Erstens, du kannst heute durch einen Widmungsakt durch die Gemeinde von heute auf morgen zum Millionär werden. Papst Franziskus hat es in seiner Laudato Si so umschrieben, die Gier frisst die Natur und das Hirn. Todsünde ist das die Gier. Steuerlich haben wir natürlich auch etwas in der Hand, was falsch steuert, nämlich die Kommunalsteuer. Die Kommunalsteuer auf Gemeindeebene ist der Bürgermeister natürlich in einem gewissen und der Gemeinderat in einem Zielkonflikt. Er braucht Betriebe, er muss seine Ausgaben, muss entsprechend finanzieren können. Die Kommunalsteuer ist hier ein Hebel, aber ich sage, die Kommunalsteuer steuert falsch. Man denkt dann allenfalls möglicherweise kurzsichtiger und kurzfristiger. Da müsste man die Kommunalsteuer, so wie die anderen Steuern, wie die Umsatzsteuer, die Einkommensteuer, die Kapitalertragsteuer auf Bundesebene einheben und dann im Wege des Finanzausgleichs verteilen. Dann hätte der Bürgermeister auch nicht den Druck. Der muss ja wieder gewählt werden, das ist ja ein Zielkonflikt. Auch eine verpflichtende Leerstands- und Zweitwohnsitzabgabe. Ich kenne viele in meiner Babel, die Zweitwohnsitze haben, die spekulieren, die zwei Wohnungen haben, drei Wohnungen haben, nicht vermieten. Wäre ein sanfter Druck, Leerstandsabgabe. Beseitigung, man muss sich vorstellen, Straßen haben keine Grundsteuer. Und wird groß gebaut, und Grundsteuer befreit. Flughäfen, Grundsteuer befreit. Dritte Piste wollte man bauen. 800 Hektar, beste Böden. Das hat mich massiv kritisiert. Massiv, dass ich mich da positioniert habe. Sanieren, steuerlich begünstigen, statt neu zu betonieren. Gibt es aber auch, man darf nur, nicht nur kritisieren, sondern auch, es gibt positive Beispiele auch. Es war das Jahr 2024, der Landtagspräsident Higelsberg, ich werde da aufgenommen, ich kann das sagen, ist mit einem Steuerberater gekommen zu mir, privat auf dem Hof. Und sagt, da haben wir ein Problem, du setzt ja für die Leerstandsmobilisierung ein. Wir haben folgende Situation, ein Bauer aus Everding, der mit dem Betrieb aufgehört hat zu wirtschaften, möchte jetzt seinen Schweinestall und die Lagerhallen vermieten. Zwar bei der Kammer, die Kammer hat gesagt, Vorsicht, das ist dann eine Privatnutzung, Vermietung und Einkunftsart aus Vermietung und Verpachtung. Das heißt, es erfolgt eine Verkehrswertermittlung, es wird nämlich dann herausgenommen, das Betriebsvermögen wird übergeführt ins Privatvermögen, 30% Immobilienabsteuer. Hätte bei dem Betrieb gekostet in etwa 300.000. Dieser genannte Landwirt hat natürlich die 300.000 Cash nicht. Ja, woher? Der hat das einmal gebaut, aber das Cash nicht. Was war die Folge? Er hat die leerstehende Halle dann nicht vermietet. Dieser lebensmittelverarbeitende Betrieb, den er diese Halle hätte vermieten wollen, hat in weiterer Folge dann neu gebaut. Immer so ein rein steuerliches Problem. Die Folge war dann, ich habe dann mit dem Magnus Brunner geredet und mit dem zuständigen Sektionschef Meyer und habe

diese Thematik aufgezeigt. Die waren recht zugänglich, muss ich schon sagen. Ich habe gesagt, ja, das ist eigentlich uns gar nicht so bewusst gewesen. Der Sektionschef Meyer, der später auch Finanzminister, ein Spitzenmann, der hat gesagt, das war uns eigentlich in der Gesetzgebung gar nicht so bewusst, dass, weil wir dachten, das hat eh keinen Wert, wenn einer aufhört. Weil Tischler, der aufhört, oder Landwirt, der aufhört und hat irgendwelche Gebäude, da kommt eh nicht viel zusammen. Man hat das war im März und man hat das dann sehr rasch, im Juli war das dann im Parlament, hat man die Beschlussfassung gemacht, § 6 Einkommensteuergesetz, und jetzt ist dahingehend geregelt, wenn du heute vermietest, ja, bleibt es zwar steuerverfangen, aber du zahlst keine IMO-Est. Du zahlst die IMO-Est erst dann, wenn es zur Eigentumsübertragung kommt. Das ist gerechtfertigt. Wenn dann in dem Fall, da sind drei Kinder da gewesen, wenn das irgendwie verkauft ist, die außerlandwirtschaftlichen sind die tätig, weil dieses Betriebsvermögen wurde ja damals geschaffen während des Wirtschaftens, wenn ich dieses Privatvermögen überführe, muss ich eine Steuer zahlen. Aber nicht in dem Sinn, in dem Zeitpunkt, wo ich eine Nutzungsänderung mache. Und das ist gelungen. Also man kann schon etwas auch bewegen in relativ kurzer Zeit. Und heute ist der § 6 Litera A im Einkommensteuergesetz dahingehend so geregelt, dass das Steuerverfangen zwar bleibt, aber es muss nicht sozusagen 30%ige IMO-Est wird zu dem Zeitpunkt nicht fällig.

0: Ihr hört heute Mitschnitte aus einem Vortrag von Dr. Kurt Weinberger, der im Februar 2026 in St. Gallen stattgefunden hat, zum Thema Bodenverbrauch in Österreich.
1: Sonstige Maßnahmen, ich glaube auch wie in der Schweiz, da werden die besten landwirtschaftlichen Böden werden hier vor Verbauern geschützt, das nennt sich landwirtschaftliche Vorrangflächen, so sinngemäß. Das 2,5 Hektar Ziel müsste ein verbindliches Ziel sein. Ohne verbindliches Ziel wird man nichts bewirken. Ich habe mich gestern wieder ein bisschen abends geärgert, Flughafen Wien Schwechat, da steigen sie dort, Spaten, da wird die Erde in die Höhe gehauen, da könnte der Hofner und andere politische Entscheidungsträger sagen, jetzt verbauen wir 47 Hektar wieder, bauen dort einen Bürokomplex. Ich habe mich auch ein wenig geäußert, indem ich die dort am Bildbefindlichen angefunkt habe, ich habe gesagt, ich habe den Eindruck, ihr habt Spaß dabei, wenn man Boden zerstört. Das sind 47 Hektar, 47 Hektar. Für einen Bürokomplex. Dann mal, was einmal tot ist, bleibt tot. Da muss man sich alles vorstellen. Also ohne Ziel geht es nicht. Das wäre dasselbe, wie wenn ich sage, ich will, dass die Leute weniger Alkohol trinken. Und in der Straßenverkehrsordnung sage ich und schreibe hinein, ich möchte, dass die Menschen mit weniger Alkohol am Steuer unterwegs sind und ich mache keine Promillegrenze. Weil wird nicht funktionieren. Genauso kann es nicht funktionieren mit dem Bodenverbrauch. Also ohne Grenze geht es nicht. Sagt dann der Hauptverstand. Weisungsfreies Gremium auf Landesebene, nachdem ich selbst auch einmal kurz in der Raumplanungsabteilung war beim Land. Ich war beim Land ja 5 Jahre beschäftigt, wie ich dann den Betrieb nebenher bewirtschaftet habe. Die Beamten sind natürlich weisungsgebundene Herrschaften. Das ist nicht so einfach dann. Daher glaube ich, es muss jede Flächenwidmungsplanabänderung beim jeweiligen Amt der Landesregierung genehmigt werden. Wäre gut, wenn es ein weisungsfreies Gremium gäbe. Bewusstsein schaffen, das versuchen wir ein wenig zu tun, vermehrt in die Tiefe und in die Höhe zu bauen, auch mehr direkte Demokratie. Denn wenn der Raum rundherum verändert wird, glaube ich schon, dass die Menschen, die dort leben, und die leben dort länger und als eine Legislaturperiode, dass man die mit einbindet in die Gestaltung des Umfeldes. Das heißt Bürgerinitiativen, Volksbefragungen. Ich glaube, dass das wichtig ist. Auch ein klares Bekenntnis zum öffentlichen Verkehr. Der öffentliche Verkehr ist einfach eine flächensparende Mobilitätsform, wenn ich es so formulieren darf. Deutlich nachgewiesen, der Drittel in etwa von der Straße. Auch das würde Sinn machen, mehr hier sich dafür zu bekennen. Und bei der Photovoltaik habe ich ein persönliches Problem insofern. Photovoltaik gehört auf tote Substanz, gehört auf Dächer, gehört über Supermarkt. Parkplätze, aber nicht auf die besten Böden. Ich halte das für eine völlige Fehlentwicklung, dass man die besten Böden dann sagen, ja, das ist Agrarphotovoltaik, da tanzt dann irgendein Gicker alleine anhauen oder sonst was. Ja. Also, ich glaube, da haben wir eine Fehlentwicklung. Ich komme schon langsam zum Schluss. Ich habe am Anfang gesagt, ich möchte aufzeigen, dass wir in einer Schieflage sind in dieser Disziplin, was Verbauung anlangt. Ich darf zusammenfassen ein paar harte Fakten. Wir sind Europameister, was die Zerstörung dieses Landes anlangt. Wir haben die höchste Anzahl an Supermärkten, wir haben eines der dichtesten Straßennetze Europas. Wir haben einen gigantischen Leerstand mit 400 Millionen Quadratmetern in Österreich. Wir verbauen nach wie vor, egal welche Zahl jetzt, das Dreifache von dem, was es sein sollte, täglich. Und ich glaube, da muss man schon sich bewusst machen und als Nebenerwerbsbauer sage ich das, wir müssen schon bedenken, dass der Grund und Boden von unseren Vorfahren uns übergeben worden ist, mit mühseliger Arbeit, mit hohem Respekt dieser Lebensgrundlage gegenüber von Generation zu Generation von den Bauern und Bauern übergeben. In Wahrheit müsste es ein schützenswertes Kulturgut sein, höchsten Ranges. Jahrhundertwendehäuser setzt man unter Denkmalschutz. Den Eindruck habe ich nicht, dass das Bewusstsein da ist, dass der Boden ein schützenswertes Gut ist in Österreich. Würde viel mehr Respekt verdienen, der Grund und Boden. Und leider ist das in Österreich nicht der Fall. Ich glaube, es muss gelingen, dass wir diese Entwicklung stoppen, weil sonst einerseits die Schönheit dieses Landes zur Disposition steht. Es steht zur Disposition auch die Lebensmittelversorgungssicherheit in diesem Land. Und wie Marc Körner gesagt hat, ein Land, das sich selbst ernähren kann, sich selbst verteidigen kann, ist ein verlorenes Land. Und ich glaube auch, bedenken wir letztendlich, dass die Welt uns geliehen ist und dass wir sie auch an unsere Kinder und Kindeskinder in einen ordentlichen Zustand übergeben sollten, wie André Heller das einmal gesagt hat. Und ich möchte nicht, dass meine Kinder, dass unsere Kinder, dass eure Kinder dann in der Bundeshymne schon langsam dann, wenn man die umbauen muss und umschreiben muss, Österreich ein Land ohne Äcker zukunftslos, sondern ich würde, Ich wünsche mir, nicht würde, nicht konjunktiv, ich wünsche mir, dass Sie auch weiterhin in der Bundeshymne singen können, Österreich ein Land der Äcker, zukunftsreich. In diesem Sinne, Dankeschön.
0: In der darauffolgenden Diskussion wurde Kurt Weinberger gefragt, wie stark er die Rolle der direkten Demokratie beim Thema Bodenverbrauch einschätzen würde.
1: Warum ich für die direkte Demokratie bin, weil ich selbst das erlebt habe schon, mehrfach, wo die dann zu mir gekommen sind, wo ich denen dann ein wenig geholfen habe. Jüngst, im letzten Jahr war das 2025, Nachbargemeinde Neukirchen bei Lambach, wollte man ein riesen Logistikcenter mitten in die Pampas bauen. Gemeinderat hat es schon beschlossen gehabt. Die waren dann bei mir und wir haben das dann verhindert. Mit einer Bürgerinitiative. Und die haben dann Unterschriftenaktionen gemacht, es kam dann zu keiner Volksbefragung. Oftmals ist es, ich gebe Ihnen recht, dass die direkte Demokratie in Österreich nicht die Tradition hat wie in der Schweiz, das ist so. Aber ich halte es bei bestimmten Projekten für durchaus nutzbringend. Das ist unser Umfeld. Und die Gemeinderäte sind oftmals in so einem Zwang drinnen, wo sie auch verstehen, die müssen wieder gewählt werden.

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Für heute sagen wir Danke fürs Zuhören und Pfiat euch.

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1: La Chanson, moderiert von Siegbert Schwab. Hallo zu La Chanson, des Poèmes mis en chanson habe ich diese Sendung genannt, Gedichte in Lieder gefasst. Drei Bestandteile eines Chansons kann man feststellen. Einmal die Worte und den Text mit Sinn, Botschaft, ihrer eigenen Rhythmik und ihren Reimen. Zweitens die Musik und die Melodie, auch in ihrer Rhythmik und wieder mit eigenen Genres, also die Komposition. Und der dritte Bestandteil ist die Interpretation durch die jeweiligen Musiker und Musikerinnen. Es mag sein, dass sich manche Texte sträuben, in Lieder gefasst zu werden, andere bieten sich geradezu an. Die Struktur in Worten, Klängen und Reimen verbinden sich mit der Musik. Der Komponist oder die Komponistin schaffen eine neue Einheit, bringen die Elemente in eine Balance. Nun muss sich nur noch der Interpret oder die Interpretin finden. Für diese Sendung habe ich einige Chansons ausgesucht, bei denen zunächst die Worte als lyrische Texte und Gedichte standen. Sie fanden sich dann später in Chansons wieder. Ich beginne mit François Villon, dem Dichter, Scholar, Vagant und Kriminellen, der im 15. Jahrhundert in Paris lebte. François Villon schafft es in seinen Balladen und Gedichten und Spottversen, Gefühle und Haltung, Erinnerungen und die Liebe in eine Form zu bringen, die nicht vergessen wurde. Hier nun Georges Brassens mit Les Dames de ton jardin, die Damen aus vergangenen Zeiten, dem Text von François Villon aus dem 15. Jahrhundert.

0: Wer waren diese Frauen, die François Villon im 15. Jahrhundert besang? Frauen in Legenden, Erzählungen, Geschichten, in der Religion, in Mythen, die nun Georges Brassens in den 50er, 60er Jahren in sein Lied fasste. Ballade von den schönen Frauen vergangener Zeiten. Sag mir, wo in welchem Land Flora Wild, die schöne Römerin, Thais auch, die lüstereiche Buhlerin, Archipedia dir nahestand? Echo, das in Berg und Wald unserer Rufen widerhallt. Ihre Schönheit ohnegleichen war so hold, berückend klar. Doch wo ist der Schnee vom vergangenen Jahr? Blanka, die mit der silbersüßen Stimme Lilienweiße lieblich anzuschauen, Bertha mit den großen Füßen, Alix Beatrix, das edle Frauenpaar, Ehrenburg, die Mainlands Herrin war, und Johanna aus Jothringens Gaun, die zu Rohr starb, den Tod im Lohnfeuer. Hexe einst verbrannt, heilge uns allen teuer. Wie die Gottesmutter gnadenreiche immer da, doch wo ist der Schnee vom vergangenen Jahr? Fürst, frage mich, wo sie geblieben? Weder jetzt noch übers Jahr. Hört den Kehrreim, den ich hingeschrieben, wo ist der Schnee vom vergangenen Jahr? Der gemeinsame Zug von François Villon und Georges Brassens war in gewisser Weise der Nonkonformismus. Brassens war kein Vagant, aber er nahm die Gesellschaft auf die Schippe, und das tat auch François Villon. Auch ein Kritiker der Gesellschaft war Louis Aragon, der große Dichter, Mitbegründer des französischen Surrealismus und später Gesellschaftskritiker und Anhänger der französischen KP. Er schrieb auch über die Liebe, neben vielen politischen Texten. Aragons Il n'y a pas d'amour heureux, es gibt kein Glück für Liebe, fand auch Anklang bei Georges Brassens Il n'y a pas d'amour heureux, der Text von Louis Aragon und Mélodie von Georges Brassens und von ihm gesungen.
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1: Brassens Nonkonformismus zeigte sich auch in seinen Liebesbeziehungen. Irgendwie hielt es auch nirgendwo richtig aus. Und da passte doch der Text von Louis Aragon wunderbar. Glückliche Liebe gibt es nicht. Ich benutze die Übersetzung von Dieter Kaiser, der auch Prell übersetzt hat, und habe sie etwas adaptiert. Nichts ist je ganz gewiss der Menschen, nicht die Stärke, nicht mal die Schwäche, nicht sein Herz. Und wenn er meint, er öffnet seine Arme, wirft er Schatten wie ein Kreuz. Und wenn er glaubt, er drückt sein Glück, wird es zerdrückt. Sein Leben ist ein seltsames und leidvolles Scheiden. Glückliche Liebe gibt es nicht. Sein Leben, das gleicht dem von Soldaten ohne Waffen, die eingekleidet wurden für ein anderes Los. Was nützt es ihnen dann, früh morgens aufzustehen, wenn man sie abends sieht, entwaffnet, ohne Ziel? Sprich diesen Satz, mein Leben, und vergieß keine Tränen. Glückliche Liebe gibt es nicht. Schöne Liebe, teure Liebe, du mein Zerwürfnis. Ich trage dich in mir, ein Vogel voller Narben. Und andere sehen sie nicht, wenn wir ziehen davon. Sie sprechen nach die Worte, die ich vor ihnen sponn. Die deiner großen Augen willens alsbald verstarben. Glückliche Liebe gibt es nicht. Wenn grad man lernte zu leben, ist es bereits zu spät. Warum weinen die Herzen des Nachts in Reihe und Glied? Viel Leid muss man erdulden für ein Gitarrenlied. So viele Schluchzer braucht's, bis eine Melodie uns rührt. So viel Betrübnis braucht's, bis man ein Schaudern spürt. Glückliche Liebe gibt es nicht. Die Liebe gibt es nicht, die ohne Schmerzen währt. Die Liebe gibt es nicht, die keine Wunden kennt. Die Liebe gibt es nicht, die nicht das Welken lehrt. Nicht stärker als zu dir ist die Liebe zum Vaterland. Die Liebe gibt es nicht, die nicht aus Tränen zehrt. Glückliche Liebe gibt es nicht. Doch es ist unser beider Liebe. Doch bleiben wir bei der Liebe. Und diesmal Charles Baudelaire. Mitte des 19. Jahrhunderts wurde seine Textesammlung Le Fleur de Mal mehrfach aufgelegt, teilweise verboten und wieder ergänzt. Darin der Text über seine Muse Jeanne Duval. Baudelaire verglich Jeanne Duval mit einer tanzenden Schlange. Auch wieder ein Thema, das Serge Gainsbourg gerne aufgriff. Er beschäftigte sich viel mit der Liebe, manchmal in sehr direkter Art, manchmal ironisch. Hier nun Serge Gainsbourg mit Baudelaire, Le Serpent qui danse. Und mit dieser Schlange war Jeanne Duval, die Muse von Baudelaire, gemeint.
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Solche Samba-Klänge kannte Baudelaire wahrscheinlich noch nicht. Le Serpent qui danse, die tanzende Schlange, in der Übertragung von Therese Robinson, auch von mir etwas angepasst. Holde Lässige, wie gerne dich mein Auge schaut, wie der Himmel der Sterne schillert deine Haut. Auf des Haares weichen Schwellen, hauchend herb und lau, schweifend Meer voll Duftgewellen, Wogen schwer und blau. Zieht, wie nach des Winds Befehle, Schifflein ohne Ruh, meine träumerische Seele fernen Himmeln zu. Auch in deinen Augen schimmert süßes und bitteres Licht. Kalt geschmeid, das frostig flimmert, Stahl mit Gold vermischt. Dein Schreiten, rhythmisch wiegend, stolz und frei und schön, mahnt an Schlangen, die sich biegend auf dem Stabe drehen. Unter deiner Trägheit Bürde wiegst du zärtlich weich, dein Haupt voll Würde, jungen Tieren gleich. Und du streckst dich, neigst dich wieder, gleich dem Schiff das Ruht, nur leise auf und nieder, schaukelnd mit der Flut, wie die Wellen an den Klippen eiserstarrtem Strand, spült die Feuchtigkeit deiner Lippen an der Zähne Rand. Jean Duval, die Muse von Baudelaire. Nun wieder zu Louis Aragon und dem eher politischen Chanson. Louis Aragon schrieb 1955 im unvollendeten Roman die Strophe pour ce souvenir, die Strophen zur Erinnerung. Dieses Gedicht wurde inspiriert durch den letzten Brief des Widerstandskämpfers Misak Manouchian, eines Armeniers, an seine Frau. Manouchian war über Syrien nach Frankreich geflohen vor dem Zweiten Weltkrieg. In Frankreich arbeitete er als Fabrikarbeiter bei Citroën und war weiterhin auch als Lyriker aktiv, gab eine armenische Lyrikzeitschrift heraus. Nach der deutschen Besetzung wurde Misak Manouchian Leiter der Einwanderergruppe der FKP-Partisanenorganisation im Bezirk Paris. Die Gruppe beging zahlreiche Anschläge gegen die deutsche Besatzung. Die Brigade Spéciale Numéro 2 des französischen Geheimdienstes gelang im Verlauf des Jahres 1943 die Partisanenorganisation festzunehmen. Manouchian und 22 andere wurden verhaftet und der Geheimfeldpolizei, der Gestapo, überführt. In einem spektakulären Prozess wurden sie am Februar 1944 vor ein deutsches Kriegsgericht gestellt und zum Tode verurteilt. Manouchian und 22 seiner Kameraden wurden im Februar 1944 erschossen. Die Nazis hingen im Februar 1944 zur Abschreckung die Porträts der Todeskandidaten der Gruppe Manouchian in einem sogenannten berüchtigten roten Plakat aus. Die Attentate und Sabotageakte der Gruppe sollten nicht in den allgemeinen bewaffneten Widerstand eingeordnet werden. Sie sollten das alleinige Werk zweifelhafter ausländischer Elemente sein. Diese Freiheitskämpfer wurden als Armee des Verbrechens gebrandmarkt. Das hat nicht ganz funktioniert, wie Louis Aragon in La Fiche Rouge, dem roten Plakat, darstellt. Vertont und gesungen von Léo Ferré in den 60er Jahren.

Das war L'Affiche Rouge interpretiert von Leo Ferré. Leopold Löwe lieferte eine Nachdichtung dieses Textes. Ihr habt weder Ruhm erwartet noch Tränen, kein Sterbegebet, keinen Klagegesang. Das ging schon 11 Jahre so, um's rasch zu beenden, musst ihr schlichter der Waffen bedienen. Deine Augen, sie leuchteten noch im Tod, Partisan. Eure Porträts an den Mauern vor unseren Türen, bedrohlich, mit nachschwarzem, struppigem Bart. Tiefrot ihr Plakat, wie ein Flecken aus Blut. Eure Namen schwarz schwierig zu buchstabieren. So schürte es bei den Passanten die Furcht. Nichts ließ euch als echte Franzosen erscheinen. Und bei Tag hatte niemand ein Auge für euch. Doch schrieben in Sperrstunden Hände rasch auf eure Fotos, gestorben für Frankreich. Und der trostlose Morgen war nicht mehr so grau. Der Februar trägt Uniform, raureife Farben, für euren allerletzten Moment. Bis dann einer von euch ruhig sagt, Glück für alle, Glück denen, die überleben. Ich sterbe ohne Hass fürs deutsche Volk. Adieu, ihr Schmerzen und Freuden, lebt wohl, ihr Rosen. Adieu, mein Leben, lebt wohl, Wind und Licht. Du, heirate Vita, sei glücklich und denk an mich, die du bleibst in der Schönheit der Dinge in Erivan, später, wenn all das hier vorüber ist. Ein Wintersonnenschein strahlt auf dem Hügel und die schöne Natur und bricht mir das Herz. Gerechtigkeit folgt unserem Spuren in Triumph. Meine liebe Melanie, meine geliebte Weiße, ich liebe dich, lebe und bekomme ein Kind. Sie waren 20 und 3, als die Gewehre feuerten, 20 und 3, die ihr Herz gaben, so jung, 20 und 3 Ausländer und unsere Brüder gleichwohl, 20 und 3, die das Leben liebten und dafür starben, 20 und 3, die im Fallen Frankreich schrien. Das waren die Worte Louis Aragons, sein Text, interpretiert und gesungen von Leo Ferré. Nun ein Stück von Leo Ferré, dem Sänger, Pianisten und Komponisten. Ein Stück, das er nie selber interpretiert hat. Er hat es geschrieben in seinen Lamentations de la Porte de Sorbonne 1968 während der Studentenunruhen. Interpretiert wird des Armes nun von Noir Désir auf ihrem Album Le Visage de Figure 2001.

Wardesier interpretierten diesen Text von Leo Ferré, die Samen, Waffen von Leo Ferré. Welche Waffen waren da gemeint? Die Waffen, die Eulen Brillanten, muss sie reinigen oft zum Vergnügen, muss sie streicheln wie zum Vergnügen. Was träumenden Mädchen liefert Gedanken, Waffen so blau wie die Erde. Man muss tief in der Seele sie hüten, in den Augen, im Herzen, in Armen von Frauen sie liegen, in dich gepfercht als eine wilde Herde. Waffen, die Geheimes entwirren, unterm Gras, im Himmel, dann in der Schrift, von denen man träumt, wenn man sie liest und die Poesie in Debatten bringen. Die Waffen zur Hand. Dichter werden am Abzugshebel ziehen. Feuer bringt die letzten Zigaretten zum Glühen. Der Reim am Ende des Verses als Tränenglanz. Die Waffen zur Hand. Damit ist klar, welche Waffen Leo Ferré meinte. Die Waffen des Dichters, die Worte. La Chanson, moderiert von Siegbert Schwab. Das heutige Thema von La Chanson, Poème mis en chanson. Lyrik und Gedichte in Lieder gepackt, neu aufgegriffen von Chanteur und Chanteuse. Wer meine Sendung schon mal gehört hat, hat vielleicht auch Ridon gehört. Und der weiß, dass Ridon auch von Nadia stammt, von hinten gelesen. Ridon war als Nadia Rapper in Paris. Dann zog es ihn nach Belgien und er wurde zum Chanteur, zum kritischen Chanteur, der Umweltfragen, politische Fragen in seinen Liedern aufnimmt und immer wieder auch das Thema Heimat. Ridon nahm in Ulysses den Text von Joachim de Bellay, eines Literaten aus dem 17. Jahrhundert, in dem das Heimatthema als Heimat von Joachim de Bellay, nämlich Anjou, aufgenommen wird. Ulysses, ein Text von Joachim de Bellay, interpretiert und gesungen von Ridon.

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1: Joachim de Bellay, der Literat aus dem 17. Jahrhundert, war gebürtig im Anjou. Er kam in der Welt rum, aber die Heimat ließ ihn nicht los. So dichtete er damals: Glücklich wer da reiste wie Odysseus in der Sage, und wer sich pflückte des Vlieses goldenes Haar und kam nach Hause, um gelassen in der Schar der Seinen zu genießen den Abend seiner Tage. Sehe ich Rauchfahnen wieder am Wintertage über meinem kleinen Dorf, macht Sommer wahr, mein altes Haus zu sehen, wo der Wingert war, mir teuer wie ein ganzes Land, mehr als ich sage. Mir gefällt die Burg von meiner Ahnenhänden mehr als Römervillen mit ihren stolzen Wänden, mehr als Marmor sagt mir zarter Schiefer zu, mehr mein gallischer Loire als der lateinische Tiber. Nicht den Palatin, Lire, das Kleine habe ich lieber, lieber als Meeresbriesen die süßen Düfte von Anjou. 1856 veröffentlichte Victor Hugo das Poem Chanson L'âme aux fleurs innerhalb seiner Contemplation 1856. François Hugo, Schriftsteller, Politiker, gelebt 1802 bis 1885, war Vertreter der französischen Romantik. Später werden wir in diesem Zusammenhang noch ein Frühwerk von ihm hören. Von weitem aus der Geschichte ist Victor Hugo ein großer Name. Doch sein Leben ging nicht ganz geradeaus. Politisch hat er sich teilweise aber nicht ganz festgelegt. Er hat mehrmals geschwankt. Zum Beispiel 1848 beim Aufstand stellt er sich auf die Seite der Revolution, dann wieder auf die Partei der Ordnung und dann, als Napoleon Bonaparte gegen die Republik putschte, stellt er sich gegen ihn und musste dann nach Belgien fliehen. Zu seiner Zeit war er als Literat umstritten und auch als Politiker. Später wurde er dann rehabilitiert. Heute ist er wohl der meistgelesenste Literat, auch in den Schulbüchern. Wir kennen alle Les Miserables, die Elenden, die erst nach seinem Tod bekannter wurden und später verfilmt und als Musical aufgeführt wurden. Hier nun François Hardy mit dem Titel Si vous n'avez rien à me dire, nach dem Text von Victor Hugo.

Was was auch die sind die Worte von Victor Hugo. Wenn du mir nichts zu sagen hast, warum kommst du zu mir? Warum mich zum Lächeln bringen, dessen Süße mich mit Emotionen erfüllt? Wenn du mir nichts anderes zu bieten hast als nur Kummer und Verwirrung. Wenn du mir nichts zu sagen haben, warum dann zu mir kommen? Wenn du mir nichts zu geben hast, warum drückst du meine Hand? Dazu ein engelhaft zarter Traum geträumt auf dem Weg zu mir. Wenn ich nichts erwarten kann als diesen Momente ohne ein Morgen, wenn du mir nichts zu geben hast, warum drückst du mir meine Hand? Wenn du willst, dass ich gehe, warum gehst du hier vorbei? Wenn ich dich sehe, zittere ich. Es ist meine Freude und meine Sorge. Wenn du mir nichts zu bieten hast als diesen Kummer, diese Verwirrung, wenn du mir nichts zu sagen hast, warum kommst du zu mir? Warum kommst du dann zu mir? Dichtete Victor Hugo, François Hardy hat es gesungen. Paul Verlaines Gedichte wurden wohl am häufigsten vertont. Verlaine war der Symbolist, der aufbaute auf Hugo und Baudelaire und später auch vorbildend von Rainer Maria Rilke wurde, der in Frankreich auch gelebt hat. Georges Brassens nahm den Text von Paul Verlaine, Colombine, und brachte ihn in seine Melodie.

Die Ironie in diesem Text gefiel wohl Brassens. Die Colombine, Leander, dieser Sträuch Pierrot, hüpft wie ein Molch über eine Pfütze, Cassander schlüpft unter seine Mütze. Auch der Harlekin treibt sein wildes Spiel ungestüm mit frechen Blicken in seinem Flickenkostüm. Die mi sol mi fa, die ganze Bande ist da. Sie lacht, sie trilliert und tanzt geschwind um ein schönes Kind, das sie an der Nase führt. Seine augenschräge Ritze blitzen wie grüne Schlitze von Katzen und der Liebreiz macht sie munter und sie sagen, runter mit den Tatzen. Die gnadenlose Maid, die so voller Schneid die Röcke schwenkt, am Hutsaum prangt die Rose, ihre führungslose Herde sie lenkt. Ich glaube, das war nicht der einzige Text und das Lied, das Brassens über eine Schäferin gemacht hat und ein freches Mädel. Auch aus Baudelaires Les Fleurs du Mal von 1857, ein Text, den Mylène Farmer für ihre Interpretation genommen hat. Ein typisches Romantikthema, die Zeit, die vergeht, die vorwärts drängt und einen müde macht und kaum die Möglichkeit, da rauszukommen. 1988 von Mylène Farmer interpretiert L'Horloge, die Uhr.

Für Charles Baudelaire war die Uhr, L'Horloge, ein finsterer Schreckensgeist, der nichts von Gefühlen weiß, vielleicht auch für Mylène Farmer. Der mit dem Finger droht und flüstert, denk daran, nun werden bald die Schmerzen allvibrierend nahen, in ihr Ziel, in dein entsetztes Herz sich füllen. Die Lust als Dunst zum Horizont entschwebt, wie die Sylphide tanzt in die Kulissen. Jeder Augenblick verschlingt in dir einen Bissen deiner zugestandenen Wonnen, die du hier verlebt. 3600 Mal tickt die Sekunde allstündlich. Denk daran, im Flinken einerlei zirpt der Insektenlaut, das jetzt ich bin vorbei. Mein Rüssel pumpte dir dein Leben aus der Wunde. Remember, souviens-toi, du nah, est au mémoire. Horch, mein metallener Mund kann alle Sprachen sprechen. Minuten, sterblicher Verschwender, das sind Zechen, lass nichts aus deiner Hand. Hol erst ihr Gold hervor. Denk daran, Zeit, der alte Spieler muss gewinnen. Spielregel ist's, kein Trick. Sobald sein Stich getan, der Tag nimmt ab, die Nacht bricht an. Denk daran, stets hat der Abgrund Durst, die Sandor muss verrinnen. Die Stunde naht, wo Glücksgöttin dich verschmäht. Auch die habende Tugend im stets gemiedenen Bette. Ja, selbst die Reue, o die letzte Zufluchtsstätte. Das alles zu dir spricht, stirb, Feigling, es ist zu spät. Erinnere dich. So hat sich Baudelaire in Fleur du Mal mit der Zeit auseinandergesetzt. Und das wurde von Mylène Farmer 1988 aufgegriffen. Zum Ende nochmal ein Lied, eines der bekanntesten von Paul Verlaine. Auch das Thema Zeit und Ende des Jahres, obwohl wir uns ja mitten im Sommer befinden. Charles Trenet sang sein Lied Verlaine und eigentlich ging es um den Herbst. Le Chanson d'automne, wie es Verlaine genannt hat, das Lied des Herbstes. Mit weniger Worten und sehr symbolisch in meiner Übertragung. Lied des Herbstes. Seufzender Ton der Geigen des Herbstes schwingt im Herzen trüb und monoton. Alles erstickend, das blasse Gewand, die Stunde schlägt, alter Zeiten Erinnerung Tränen erregt. Ich gehe davon im widrigen Wind, der mich trägt von hier nach dort, gleich dem trockenen Laub. Charles Trenet in seiner eher jazzigen Version von Chanson de Toton aus den 50er Jahren. Und mit diesem Lied beende ich die Sendung La Chanson. Tschüss, au revoir. Bis zum nächsten Mal, Siegbert Schwab.

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Hallo und herzlich willkommen zu einer neuen Ausgabe von unten im Gespräch. Aus dem Studio begrüßt euch Tamara. Du hast abgenommen, oder? Steht dir gut? Oder wow, du hast aber gut Farbe bekommen im Urlaub. Was oft als Kompliment gemeint ist, zeigt, wie sehr unsere Vorstellungen von Schönheit unseren Blick auf andere prägen. Doch wer als schön oder hässlich gilt, ist nicht einfach Geschmackssache. Schönheit ist keine neutrale ästhetische Kategorie, sie ist politisch und historisch gewachsen. Und sie wird bis heute genutzt, um Menschen ein- oder auszuschließen. In der heutigen Sendung hört ihr ein Gespräch mit Milena Österreicher. Sie ist freie Journalistin und Chefredakteurin des MO-Magazins für Menschenrechte und hat sich in einem Beitrag für das Südwind-Magazin intensiv mit dem Thema Schönheit auseinandergesetzt. Ich habe mit ihr darüber gesprochen, wie Schönheitsnormen im Alltag wirken und welche Rolle Werbung, Popkultur und Social-Media-Plattformen dabei spielen. Außerdem geht es heute um die sogenannten Ugly Laws in den USA und darum, wie stark heutige Schönheitsideale noch immer von kolonialen Vorstellungen geprägt sind. Wie diese Mechanismen funktionieren und wie wir beginnen können, uns von ihnen zu lösen, das hört ihr jetzt.

0: Ja, ich sitze hier heute jetzt mit Milena Österreicher. Vielen Dank, dass du da bist. Und wir sprechen hier über eine Recherche, die du gemacht hast für einen Artikel, einen Beitrag im Südwind-Magazin, wo es um Schönheitsideale geht und ganz viele Aspekte, die damit zusammenhängen, die mir auch teilweise sehr neu waren und die ich echt sehr spannend fand. Aber vielleicht fangen wir mal sehr basic an. Du schreibst ja, Schönheit ist weit mehr als eben nur so eine ästhetische Kategorie. Was war jetzt deine Motivation, sich das Thema nochmal genau anzuschauen?
1: Ich finde es so spannend an dem Thema Schönheit, dass es ja viel, viel mehr ist als nur das, woran wir typischerweise denken, worum es bei Schönheit geht. Es war auch für mich neu, Gespräche mit Freundinnen, mit meinem Umfeld und vor allem auch viele Bücher haben mich dann mehr dafür sensibilisiert, dass Schönheit ganz, ganz viel mit Macht zu tun hat, mit strukturellen Ungleichheiten. Schönheit ist einfach ein Konzept oder Schönheitsnormen ist ein Konzept, das ein- und ausgrenzt, vor allem ausgrenzt. Und ich glaube, das ist vielen von uns nicht immer bewusst. Schönheit wird oft als sowas Lifestyle- oder Self-Care-Thema also behandelt, verhandelt. Aber es ist eben nicht nur das, sondern es ist auch ganz politisch und gesellschaftlich relevant.
0: Genau, du hast dir das jetzt auch politisch und auch historisch angeschaut. Und wie du schon gesagt hast, Schönheit kann halt auch ein Werkzeug sein, eben Menschen auszuschließen. Kannst du erklären, wie solche Mechanismen im Alltag funktionieren?
1: Da gibt es verschiedene Ansätze, aber im Alltag, wir haben zum Beispiel dieses soziale Phänomen von Pretty Privilege, das mit diesem Halo-Effekt funktioniert, also mit dem Heiligenschein-Effekt. Soll heißen, Menschen, die wir schön oder attraktiv empfinden, denen schreiben wir automatisch positive Eigenschaften zu. Wir denken, dass die kompetenter sind, dass die intelligenter sind, dass die sympathischer sind. Und das heißt dann für diese Menschen, dass sie es im Alltag manchmal leichter haben als andere, dass sie zum Beispiel bei einem Bewerbungsgespräch eher genommen werden oder dass sie am Datingmarkt erfolgreicher sind oder zum Beispiel haben Studien auch gezeigt, dass Menschen, die attraktiver wahrgenommen werden, auch vor Gericht mildere Urteile tendenziell bekommen. Also das hat Auswirkungen. Schönheit, Aussehen ist natürlich nicht der alleinige Faktor, aber spielt eine wichtige Rolle. Und es zeigt sich auch in so ganz, ganz kleinen mikroskopischen Alltagsmomenten. Und ich glaube, das kann jeder bei sich selbst auch beobachten, dass wir einfach gewisse Blicke werfen oder dass wir Kommentare oder Komplimente oder auch abschätzige Äußerungen über Körper und Aussehen machen. Und das spielt da natürlich auch eine Rolle in Bezug, wen wir einschließen und wen wir ausschließen.
0: Du hast von diesen Zuschreibungen gesprochen, die wir alle im Kopf haben. Wie kommen die in unsere Köpfe rein? Warum ist es so?
1: Wie kommen sie rein und vor allem, wie kommen sie wieder raus? Es sind verschiedene Faktoren. Viel passiert über unsere Sozialisierung, womit wir uns konfrontieren und konfrontiert werden, was auch so unsere Sehgewohnheiten sind, was vermittelt wird, was schön ist. Beziehungsweise bei diesem ganzen Schönheitsdiskurs geht es auch sehr viel darum, was der Norm entspricht, was sozusagen normal ist und was nicht normal ist. Und das bekommen wir durch ganz viele Dinge mit, durch Medien, die wir konsumieren, durch Social Media, durch Filme, Serien, aber auch natürlich, was andere Leute uns erzählen und vorleben.
0: Du führst ja auch historische Beispiele an, eben zum Beispiel plastische Operationen im frühen 20. Jahrhundert schon, die eben Menschen helfen sollten, sich an die dominanten Schönheitsmerkmale oder Schönheitsideale damals anzupassen. Was sagt das aus über so sozialen Druck, der eben mit so bestimmten Körpermerkmalen verbunden ist? Also, und was waren das vielleicht auch damals für Operationen?
1: Es sagt ganz, ganz viel über den sozialen Druck aus und über die Gesellschaft, über das Umfeld, in dem wir leben. Damals, also dieses Beispiel, das im Text auch angeführt ist, ist von einem Arzt, einem Chirurgen, der selber Jude war und der damals zu Beginn des, also Ende 19. Jahrhundert, Anfang 20. Jahrhundert, Nasenoperationen, unter anderem Nasenoperationen durchgeführt hat, um vermeintliche jüdisch aussehende Nasen, was auch immer das ist, aber um die zu korrigieren, damit jüdische Menschen, die schon damals in Deutschland Diskriminierung erfahren haben und geächtet wurden, damit es denen quasi besser geht und sie nicht so sehr diskriminiert werden. Das heißt, es hat damals schon gezeigt, dass diese Eingriffe dazu da waren, um Menschen eine soziale Teilhabe zu ermöglichen. Und es ist, glaube ich, wichtig, wenn wir über plastische Chirurgie sprechen, auch immer daran zu denken, okay, woher kommt das Ganze, wie ist das entstanden und wie setzt sich das vielleicht auch fort? Und das Spannende ist da eben, dass wir nicht über die Gesellschaft sprechen, die diskriminiert hat und wie man das vielleicht ändern kann, sondern dass wir eben an den Menschen herumdoktern, damit sie sich dieser Gesellschaft unter Anführungszeichen anpassen und keine negativen Konsequenzen erfahren. Aber wir wissen natürlich auch alle, das hat sowas schützt auch niemanden dann vor wirklich schrecklichen Folgen.
0: Also schon auch krass irgendwie, anstatt dass man versucht irgendwie das Problem zu beheben, einfach einen Eingriff in den Körper, das ist ja alles Stress für den Körper und für die Psyche dann halt auch irgendwo, ne? Also, dass man solche Wege eher geht, als dann irgendwie, ja.
1: Gleichzeitig möchte ich auch dazu sagen, das finde ich auch wichtig, also da jetzt keine Individuen zu verurteilen, die das machen oder die sich auch heutzutage dafür entscheiden, weil natürlich ein gewisser Druck auch dahinter steht, ne? Und ich kann es auch persönlich nachvollziehen, dass man das einfach macht. Und das ist jetzt nicht klassische Chirurgie, aber einfach Eingriffe oder das, was wir auch heute sehen, Botox-Spritzen, andere medizinisch-ästhetische Eingriffe, die wir an uns machen lassen, was man auch nicht vergessen darf dabei. Einerseits sind es individuelle Entscheidungen, aber die Gesellschaft gibt auch ein gewisses Bild und einen Druck vor. Und man darf auch nicht vergessen, je mehr Menschen das machen, desto normaler unter Anführungszeichen wird dieses Bild auch. Also desto mehr gewöhnen wir uns zum Beispiel an faltenfreie Gesichter und glauben dann, wir müssen das auch erreichen.
0: Mhm. Weil wir jetzt, also gehen wir vielleicht nochmal zurück ein bisschen in eine frühere Zeit, also ein Gesetz, das mich also wirklich sehr schockiert hat oder ein bisschen, ja, was ich sehr skurril fand auch auf eine Art und Weise. Und das ja auch bis ins, in die Mitte des 20. Jahrhunderts, glaube ich, so circa reingereicht hat, waren ja die Ugly Laws in den USA, wo eben Leute mit sichtbaren Behinderungen oder Krankheiten einfach nicht auf die Straße gehen haben dürfen und aus dem öffentlichen Raum verdrängt worden sind. Was sagt uns das über die Zeit damals und über gesellschaftliche Akzeptanz oder Teilhabemöglichkeit?
1: Ja, es zeigt ganz klar, also dass schon damals per Gesetz quasi festgelegt wurde, was zum Bild gehören darf und was nicht dazu gehören darf, was normal ist, was nicht normal ist. So wie du gesagt hast, da sind eben Menschen mit Behinderungen drunter gefallen, aber auch rassifizierte Menschen, Menschen mit irgendwie sichtbaren Krankheiten oder Andersartigkeiten. Und es zeigt auch, dass der öffentliche Raum noch nie allen gleichwertig gehört hat und das reicht zum Teil bis in unsere heutige Zeit hinein. Das darf man auch nicht vergessen.
0: Inwiefern?
1: Wir haben zum Beispiel gesehen, in den letzten Jahren in Österreich und in Deutschland dieser Diskurs über das Stadtbild, also wer zum Beispiel zu unserem Stadtbild gehören darf oder nicht. Da wurde viel drüber gesprochen, so über migrantisch gelesene Männer, die quasi das Stadtbild verschlechtern, nicht schön machen, gefährlich machen. Das ist an sich schon problematisch, dieser Diskurs.
0: Und
1: rassistisch, sehr rassistisch. Aber wir verhandeln diese Dinge schon auch heutzutage noch. Oder wir sehen es zum Beispiel auch daran, wenn es um Bänke geht, wenn es um Parkbänke geht oder Bänke bei Busstationen, wo einfach einige Städte angefangen haben, eine zusätzliche Lehne in der Mitte einzubauen, damit zum Beispiel obdachlose Menschen sich dort nicht schlafen können, nicht übernachten können. Oder wenn es um Bettelverbote geht, also wo immer so die Frage ist, okay, lassen wir, also Lassen wir sichtbare Armut, sichtbares Leid, lassen wir das zu im Stadtbild? Wie gehen wir damit um? Natürlich gibt es jetzt zum Glück nicht mehr diese niedergeschriebenen Gesetze, wie damals die Ugly Laws in USA, in einigen Städten der USA, aber subtil wirken manche dieser Mechanismen natürlich weiterhin fort.
0: Ja, die FPÖ geführte Landesregierung in der Steiermark hat jetzt aber tatsächlich auch wieder ein Bettelverbot umgesetzt, ne? Also der Backlash ist da schon noch zu spüren. Und was mir jetzt auch noch eingefallen ist zu den Ugly Laws, was mir auch ganz lange nicht bewusst war, dass Black Hair in den USA so das große Thema war, weil den Leuten ja ganz lange eingeredet worden ist, dass der Afro und halt die Haarstruktur halt total hässlich ist und so, und dass das eigentlich jetzt, also meiner Wahrnehmung nach, die letzten 10, 15 Jahre wieder viel stärker in den Diskurs kommen ist und viel mehr so Videos überall halt aufscheinen, wo das auch erklärt wird. Ne? Es gab ja auch urlang einfach keine passenden Produkte für die Haare. Also es funktioniert halt auch mit der Haarstruktur nicht, die Produkte, die wir vielleicht verwenden und so. Und dass Haare so ein politisches Thema sein können, fand ich extrem spannend.
1: Ja, wahrscheinlich vor allem für die Menschen, die nicht davon betroffen sind. Es ist wahrscheinlich neu und, und interessant für die, die damit leben. Die kennen es wahrscheinlich von Anfang an. Ja. Aber weil wir vorher über Gesetze und Verordnungen gesprochen haben, jetzt im Kontext von Haaren, ist es auch interessant, weil zum Beispiel, es gab einige Beispiele, die in den letzten Jahren auch medial dann vorgekommen sind, in England, in den USA, in manchen afrikanischen Ländern, wo SchülerInnen aufbegehrt haben gegen die Schulordnung dort, wo halt teilweise festgeschrieben war, dass man als SchülerIn eine ordentliche Frisur tragen soll, dass man, also es wurden so Begriffe verwendet, die jetzt nicht explizit schwarze Menschen vielleicht erwähnt haben, die aber darauf hinausgelaufen sind, dass du eben nicht deinen Afro tragen darfst, dass du deine Haare glätten sollst, dass du deine Haare zusammenbinden sollst. Da gab es einige Proteste in den letzten Jahren, aber das ist schon noch krass zu sehen, dass das einfach immer noch ein Thema ist. Und was das auch ganz stark zeigt, in den USA in den letzten 6, 7 Jahren wurden in, ich glaube, der Hälfte der Bundesstaaten der sogenannte Crown Act beschlossen, der Diskriminierung aufgrund der Haare, der Haarstruktur verbietet. Und das war in den letzten Jahren der Fall. Und es gibt jetzt einfach dieses Gesetz in einigen Bundesstaaten und das zeigt auch, es ist, it's a thing. Mhm. Es ist immer noch ein Problem.
0: Ein Teil von deiner Recherche beschäftigt sich ja eben auch mit dem Einfluss von Kolonialismus auf globale Schönheitsnormen tatsächlich. Kannst du da ein bisschen näher darauf eingehen, was das für Auswirkungen gehabt hat?
1: Ja, der Kolonialismus hat eine große Rolle hier gespielt, weil er auch schon dazu beigetragen hat, gewisse Normen festzusetzen, was gut, was schlecht ist, also was wir als gut und was schlecht wahrnehmen, unter anderem ästhetische Formen, ne? Zum Beispiel die Hautfarbe, weiß wurde dann eher mit rein jugendhaft, tugendhaft verbunden, andere Hautfarben nicht. Es wurde auch viel so pseudowissenschaftlich argumentiert, genau. Es wurden Schädelformen vermessen, es wurde der Winkel der Nase vermessen und Pseudowissenschaftler haben dann versucht oder haben behauptet, davon die Intelligenz oder den Charakter eines Menschen ablesen zu können. Und diese Vorstellungen, diese Bilder ziehen sich auch weiter über die Geschichte.
0: Also was mir so einfällt, weil auch die nächste Frage wäre, inwiefern in Werbung oder Popkultur sich diese Schönheitsideale noch weiterziehen, ist halt, ich meine, mittlerweile ist das nicht mehr so, aber ganz oft in Filmen, wie so der böse Part und der gute Part dargestellt wird. Also ist es immer mit dunkel und hell verbunden oder ganz oft noch immer. Also bis sie bricht das jetzt auch wieder auf, irgendwie auch die letzten Jahre kommt man vor eine Filmindustrie, aber wenn ich an Filme in meiner Kindheit denke oder so, oder halt auch noch vor nicht so langer Zeit, das war immer so. Also auch krass eigentlich. Aber was gibt es da noch so in Werbung und Popkultur, wo sich das noch immer reinzieht?
1: Zum Beispiel, also zu dem ganzen Thema generell Schönheit, Normen, finde ich sehr, sehr spannend. Ein Buch von der Moshtari Hilal, die hat ein Buch geschrieben, das heißt Hässlichkeit. Sie ist eine Autorin, Künstlerin in Deutschland. Und einerseits weist sie darauf hin, dass dieses Wort Hässlichkeit, was ja das Gegenteil von, was wir als Gegenteil von Schönheit begreifen, schon diesen, dieses Wort Hass in sich trägt. Und weist halt auch darauf hin, okay, wer hässlich ist, der ist es quasi unter Anführungszeichen wert, oder den versehen wir mit Hass. Und sie erklärt auch ein bisschen oder zeigt auf, dass wir das Schlechte immer mit dem Hässlichen oder meistens mit dem Hässlichen verbinden, auch kulturgeschichtlich, auch in religiösen Schriften und so weiter, ist immer dieses Hässliche, Schlechte und so wie du vorher gesagt hast, Dunkle meistens miteinander verwoben. Und das macht einfach was mit uns Menschen und mit unserer Vorstellung, mit unserem Denken. Du hast es gefragt noch nach weiteren Beispielen, zum Beispiel aus der Werbung oder zum Beispiel auch Kosmetikindustrie. Da haben wir auch gesehen, dass zum Beispiel, wenn wir über Make-up sprechen und über hautfarbene Töne, zum Beispiel für viele Menschen einfach kein passendes Make-up lange dabei war, weil das Make-up, das existiert hat, einfach für weiße oder helle Haut war. Und wenn du dir das aufträgst und du hast eine dunklere Farbe, total komisch, ne? Also man sieht das an so Kleinigkeiten, wonach sowohl unsere Vorstellungen, aber auch der Markt einfach ausgerichtet ist.
0: Du schreibst ja auch über den Begriff Colorism. Also kannst du das erklären, was das bedeutet und warum dieses Phänomen also in ganz vielen unterschiedlichen Teilen der Welt extrem verbreitet ist?
1: Der Begriff geht vor allem auf die afroamerikanische US-Autorin Alice Walker zurück, die so in den 1980er Jahren diesen Begriff beschrieben hat. Und es meint, dass auch innerhalb einer rassifizierten Gruppe hellere Haut oft bevorzugt wird, weil damit oft verbunden ist, dass man einen besseren Zugang zum Beispiel zu Macht hat, zu Bildung hat, damit einen besseren sozialen Status verbindet, was einerseits das basiert auf der kolonialen Vergangenheit. Und auch zum Beispiel in den USA, in der Geschichte, wo zum Beispiel versklavte Menschen, wo es auch da Unterschiede gegeben hat oder Unterschiede gemacht wurden, wo zum Beispiel versklavte Menschen, die eine etwas hellere Haut hatten, tendenziell eher im Haus gearbeitet haben und jene, die dünklere Hautfarben hatten, am Feld draußen gearbeitet haben oder arbeiten mussten. Also es hat alles sehr historische und kolonialhistorische Hintergründe, und das hat sich in unserem Denken und in unserer Vorstellung und in unseren Machtstrukturen einfach bis heute gehalten, in verschiedensten Gruppen und in verschiedensten Teilen der Welt.
0: Aber irgendwie ist es ja auch so ein bisschen so, oder? Wenn man die Gesellschaft anschaut, und also du sendest nur irgendwie so dieses davon ausgehen, dass die Leute dann wirklich einen besseren Zugang haben zu Arbeitsmarkt, was auch immer, sondern es ist ja eigentlich auch tatsächlich so, oder?
1: Ja, absolut, ja. Absolut.
0: Was ja auch so ein krasses Thema ist, sage ich jetzt mal, ist dieser Markt für Hautaufhellungsprodukte, die ja extremst gesundheitsschädlich sind, und trotzdem wächst diese Branche heutzutage extrem.
1: Vielleicht noch kurz zur Erklärung, warum das so gefährlich ist, weil vielleicht ist es eh logisch, aber es stecken halt ganz, ganz viele, oft viele Giftstoffe in diesen Produkten, unter anderem Quecksilber. Und das verursacht einfach Ausschläge, Geschwüre, aber greift auch die inneren Organe an, wie zum Beispiel Niere. Warum das immer noch wächst? Genau aus dem Grund, also aus all dem, was wir davor auch gesagt haben, weil ein gewisses Aussehen, ein gewisses Körperbild ist mit gesellschaftlichen Vorteilen verbunden. Und wenn ich einfach von Diskriminierung betroffen bin, dann ergreife ich auch Maßnahmen, um das möglichst zu lindern oder um das verhindern zu können. Ich fand es da ganz spannend. Ich habe mit einer Soziologin darüber gesprochen, mit der Amina Mire, die ist in Somalia aufgewachsen, ist dann als Jugendliche nach Kanada gekommen. Sie hat dort Soziologie, Philosophie und Chemie studiert, was auch eine interessante Kombi ist, um über diesen Kosmetik- und Schönheitsmarkt zu sprechen. Sie hat sich in ihrer Forschung unter anderem darauf auch spezialisiert. Und sie hat gesagt, sie war total überrascht und schockiert, dass sie gesehen hat, dass in Kanada viele Menschen aus der somalischen Community dort Hautaufhellungsprodukte gekauft haben, was sie aber selber aus Somalia nicht kannte. Also das hat man halt zu ihrer Zeit in Somalia nicht gemacht. Und sie hat halt gesagt, eine Erklärung dafür kann schon auch sein, dass du halt in Kanada in einer tendenziell weiß dominierten Gesellschaft dann viel eher auf diese Produkte zurückgreifst, weil du eben ganz, ganz viel negative Erfahrung in dieser Gesellschaft machst mit deinem Aussehen.
0: Ich meine, das ist ja auch ein extrem profitables Geschäft. Also Kosmetikkonzerne und die Medienindustrie haben da, glaube ich, schon auch ein Interesse daran, dass sich die Situation nicht ändert, denke ich mal.
1: Ja, da sind wir dann auch beim Stichwort Kapitalismus.
0: Wie immer.
1: Genau. Ja, es profitieren einfach ganz viele Akteure davon. Also du hast es schon angesprochen, zum Beispiel Kosmetikindustrie, Werbung, teilweise vielleicht auch Modebranche, aber auch Plattformen, digitale Plattformen und auch direkt oder indirekt Menschen, die dieser Norm schon entsprechen.
0: Diese Industrie präsentiert ja diese Produkte auch nicht als etwas, mit dem man einem Schönheitsideal gerecht werden muss. Du hast das vorhin am Anfang schon angesprochen. Es wird irgendwie sehr viel jetzt so in dem Rahmen so von Self-Care und Wellness geframed. Und inwiefern, glaubst du, ist das ein bewusster Versuch, da die strukturellen Probleme oder Mechanismen dahinter auch zu verdecken? Indem man es halt einfach so zu einem individuellen Self-Care-Thema macht, irgendwie so auf die Art, so du musst einer bestimmten Schönheitsnorm entsprechen, weil dann passt du ja auch auf dich auf, dann bist du ja irgendwie auch gesund. Also kommt mir auch vor, dass es auch voll immer so subtil halt auch mitschwingt und
1: es ist schon perfide, wie bei vielen Dingen, dass auf Individuen abzuwälzen und anstatt eben darüber zu sprechen, okay, zum Beispiel, warum leben wir in so einem stressigen Umfeld und müssen uns dann ein Wellnesswochenende gönnen, um davon wieder uns zu befreien? Oder warum sind zum Beispiel Falten nicht okay und akzeptiert? Warum haben wir so einen Jugendwahn und dürfen nicht sichtbar altern? Über all diese Themen, statt darüber zu sprechen, wird es eben so abgewälzt auf uns, dass wir für uns sorgen sollen, dass wir Selbstdisziplin haben sollen, dass wir eben gesund sein sollen, um in dieser Gesellschaft zu funktionieren und an dieser Gesellschaft teilhaben zu können.
0: Ich habe mir gerade gestern noch erst mit einem Freund den Diss-Track gegen Shirin David angeschaut von Vita, wo sie halt ganz viel auch eben darüber rappt, dass Shirin David ja eigentlich auch so Bauchbeine Po mit diesen Songs sagt, irgendwie man muss trainieren, aber selber halt eigentlich extrem viele plastische Operationen an sich durchführen hat lassen so und wirklich teilweise Kinder jetzt dann schon so von 10, 11 so vom ersten Eingriff träumen, ne? Also

0: ignorant, aber ich kann es auch nur so sein, weil wäre ich nicht ignorant genug dafür, könnte ich auch, wie gesagt, das Ganze nicht machen.
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Das war die Deutschrapperin Vita mit einem Diss-Track gegen Shirin David, in dem sie kritisiert, wie ihre Musik jungen Frauen und Mädchen Komplexe einredet, anstatt ihre große Plattform zu nutzen, um junge Frauen zu bestärken. Ihr hört von unten im Gespräch mit einer Folge zum Thema Schönheit und wie das Konzept bis heute genutzt wird, um Menschen ein- oder auszuschließen. Interviewt wird Milena Österreicher. Sie ist freie Journalistin und Chefredakteurin des MO-Magazins für Menschenrechte.

0: sind wir eh schon wieder bei dem Thema auch Social Media Plattformen und wie halt TikTok und Instagram halt auch nicht nur so ein bestimmtes Schönheitsbild vermitteln. Ich meine, da gibt es halt auch viel Raum für Gegendiskurs dann eigentlich auch tatsächlich, aber die Algorithmen funktionieren ja schon auf eine Art und Weise und präferieren dann ja auch bestimmte Inhalte. Aber auch diese ganze Sache mit den Filtern und was das ja auslöst mit dieser Body Dysmorphia auch in ganz jungen Kindern, also ja, ganz jungen Erwachsenen oder Kindern teilweise schon. Inwiefern glaubst du, dass diese Plattformen und diese Filter und auch so Geschichten wie Looksmaxing, und danach vielleicht auch nochmal erklären, was das genau ist, da die letzten Jahre nochmal, wie soll ich sagen, den ganzen Diskurs verändert haben oder zugespitzt haben tatsächlich auch vielleicht?
1: Ich glaube, es ist beim Thema Social Media, wie fast immer, gibt's zwei Seiten. Ne? Einerseits hat es diesen Druck und den Vergleich noch einmal wirklich, wirklich stark angetrieben. Wir sehen das auch in Studien, dass gerade junge Menschen, Jugendliche, vor allem Mädchen, aber nicht nur, also es betrifft schon auch wirklich alle Gender, sehr stark unter Druck gesetzt hat, vor allem psychologisch unter Druck gesetzt hat, einem gewissen Bild entsprechen zu müssen und auch einfach diese Vorstellung von einem sehr einheitlichen Aussehen vorantreibt, eben zum Beispiel durch Filter. Es gab dieses Beispiel auf TikTok mit diesem Bold Glamour Filter, wo man in Echtzeit, also der sich in Echtzeit über dein Gesicht legt und wo dann zum Beispiel die Lippen dicker erscheinen, die Augen größer, du bist dann automatisch geschminkt und auch einfach so ein Standardbild von Menschen, von Aussehen, von Schönheit vermitteln, was es ja nicht ist. Also auch unser Aussehen ist total divers, aber das wird dann teilweise durch Plattformen so vermittelt, dass das nicht so ist oder dass wir alle diesem einheitlichen Bild entsprechen sollten. Das ist das eine. Die andere Seite mit Social Media ist natürlich schon auch, wie du angesprochen hast, es gibt auch Raum für Gegenöffentlichkeiten oder für andere Bilder, wo wir auch schöne Beispiele gesehen haben, apropos schön, an einfach Bildern, die vielleicht vorher nicht so präsent waren, wo Menschen ihre Körperbehaarung zeigen, als geil selbstverständlich und tragen, wo Menschen vielleicht eine sichtbare Behinderung zeigen. Es kam dann auch als Beispiel in dem Text vor, eine Aktivistin aus Indien, bei ihr wächst aufgrund eines Hormonungleichgewichts, wächst ihr ein Vollbart und sie hat sehr, sehr lange diesen Bart rasiert. Es war schrecklich für sie, sie wurde ausgegrenzt, hat ganz viel Selbsthass auch entwickelt und sie hat dann irgendwann entschlossen, den Bart einfach wachsen zu lassen und zu tragen, weil er ist sowieso da, und ist damit mittlerweile eine Influencerin, eine Aktivistin geworden und sagt, dass es ihr seitdem viel besser geht, seitdem sie das zugelassen hat und trägt und auch mit einer gewissen, sage ich mal, Freude oder Stolz trägt.
0: Also vor allem für etwas Besonderes, ne? Und wenn man das halt dann auch anfangen kann, an sich lieben zu lernen, gerade in einer Gesellschaft, die einem ja, wie man auch kurz vor der Aufnahme darüber geredet hat, die einem ja seit der Kindheit einfach bestimmte Schönheitsideale einredet, es hört sich echt schön an, wie ein schöner Prozess.
1: Absolut.
0: Wenn das gelingt, also.
1: Und noch einmal dieser Hinweis auf Macht. Und dieses auch Zurückdrängen von Menschen, Bewegungen. Es gibt ein Buch, das heißt The Beauty Myth. Das wurde in den 90ern, glaube ich, geschrieben von einer US-amerikanischen Autorin. Sie ist jetzt mittlerweile in den letzten Jahren umstritten geworden wegen anderer Dinge. Aber dieses Buch war ein ziemlicher Erfolg und sie stellt da sehr interessante Thesen auf. Sie spricht sehr viel darüber, wie eben dieser Schönheitsdruck sich auf Frauen ausgewirkt hat und auswirkt. Und stellte unter anderem auch die These auf, dass mit der Frauenbewegung, mit feministischen Strömungen in den 70er, 80er Jahren, die einfach erfolgreich waren und mehr Rechte und Freiheiten für Frauen erkämpft haben, dass parallel dazu dieser ganze Schönheitskosmetikmarkt, die Diätbücher und so weiter, ganz rasant in die Höhe gegangen sind. Also so, der Gedanke ist dabei, glaube ich, einfach dieses, okay, Frauen sind zum Beispiel rausgekommen aus dieser klassischen ich bin zu Hause, ich bin für die Küche verantwortlich, ich bin für die Kinder verantwortlich und so weiter, sind unabhängiger geworden, so dass man sich dann irgendwo auch überlegt hat, okay, was können wir jetzt machen, um Frauen wieder ein bisschen runterzuholen und zu sagen, nein, nein, nein, du bist jetzt noch nicht auf diesem Erfolgsweg, wo du dich nur um deine Karriere kümmerst und in Freiheit lebst, sondern jetzt legen wir dir noch mehr zum Beispiel Schönheitsstandards auf. Und wo sie auch beschreibt, dass die Industrie da sehr klug reagiert hat, also klug aus Sicht der Industrie, und dass dann diese ganzen Werbungen auch später angefangen haben mit so, weil du es dir wert bist und all bodies are beautiful und so weiter. Ja.
0: Ja, Liv Strömquist hat da auch einen schönen, also Teil in einem ihrer Comics, wo es eben genau darum geht, dass es auch als Unterdrückungsmittel oder als neue Unterdrückungsform verwendet wird, auch gegenüber Frauen. Und ich meine, es ist ja auch so absurd, irgendwie Frauen einzureden, sie müssen viel mehr Schönheitsprodukte sich auch kaufen als Männer, wenn sie sowieso schon prinzipiell weniger verdienen, auch für die gleiche Arbeit, und die dann aber auch noch teurer machen. Also das ist ja diese Pink Tax, ne? Also das ist schon sehr absurd irgendwo auch, ne? Aber macht das einer bestimmten Perspektive dann leider schon auch Sinn, ne?
1: Absolut, also, und es ist einerseits eine Geldfrage da auch, weil Frauen dann wirklich viel Geld investieren oder investieren müssen, noch dazu, wo viele Produkte noch teurer sind, so wie du gesagt hast. Aber es ist auch eine Zeitfrage, wie viel Zeit ich in Schönheitsarbeit investiere, sei es jetzt die Beine rasieren, die Nägel lackieren, zur Friseurin gehen und mir die Haare färben lassen und so weiter. Es ist alles eine Geldfrage, aber auch eine Zeitfrage, wo die Frage ist, okay, was könnte ich mit dieser Zeit eigentlich stattdessen machen? Gleichzeitig sieht man schon auch, dass dieser Druck auch auf Männer oder generell auf alle Gender krass gewachsen ist, wo sicher Social Media eine große Rolle spielt, aber schon auch, was ich gelesen habe in manchen so Papers, diese Veränderungen der Genderrollen teilweise, also dieses, dass Frauen tendenziell heutzutage unabhängiger sind, nicht mehr den Mann brauchen, der irgendwie der Versorger ist, was es einfach für Männer dann vielleicht auch nochmal, sag mal, schwieriger macht, eine Partnerin zu finden, und auf sie auch dieser Druck kommt mit, okay, jetzt kann ich vielleicht nicht mehr durch den Job oder durch mein Einkommen da beeindrucken oder Erfolg haben, jetzt ist mein Äußeres auch noch einmal wichtiger geworden, als es vielleicht früher war.
0: Voll, das finde ich auch so interessant, dass es früher ja, also Frauen hatten ja viel weniger Möglichkeiten irgendwie mit viel geringerem Zugang zum Arbeitsmarkt. Und da haben ja wirtschaftliche Aspekte oder Geld dann bei der Auswahl irgendwie vom Partner schon auch eine viel größere Rolle gespielt, ne? Als das jetzt halt der Fall ist, ne? Wie du sagst, Frauen können sich das jetzt selbst aussuchen. Und was ich aber so krass finde an dem, was das für Männer für Auswirkungen hat, ist, dass man halt über diese Fitness-Videos ganz schnell innerhalb kürzester Zeit in das wildeste rechte Incel-Manosphere Eck abdriften kann auf Social Media, und das ist halt auch ein massives Problem mittlerweile. Also nicht nur, dass es erstens den Männern auch überhaupt nicht gut geht damit, ne? Also es wird ihnen nur eingeredet, du musst halt einfach gut aussehen und dann bist du glücklich und dann wollen dich Frauen, anstatt dass man sagt, hey, sei halt einfach irgendwie verständnisvoll und lieb und zeig Zuneigung. Stattdessen hebt man das halt auch für Männer auf so eine extrem oberflächliche Art und Weise. Und natürlich kommt dann Frust, wenn das halt auch nicht funktioniert, ne? Also, und das ist gerade, glaube ich, tatsächlich ein richtig großes Problem unserer Zeit, dass Männer sich da über diese Fitnessgeschichten irrsinnig schnell radikalisieren und richtig, richtig schnell, und eben halt leider auch gerade im Moment richtig junge Männer oder Kinder eigentlich, pubertierende Kinder, sich da ganz krass radikalisieren. Und es gibt ja auch auf den Plattformen eigentlich für die Leute wie Andrew Tate und diese ganzen Wahnsinnigen, muss man ja wirklich sagen, auch keine Einschränkungen oder keine Beschränkungen, ne? Weil es gibt ja jetzt wieder Meinungsfreiheit, ne? Also ist im Prinzip ist halt Hassrede auch erlaubt worden wieder auf diesen ganzen Plattformen, und das ist schon irgendwie ein Problem, also schon krass irgendwie, wie sich das aus Schönheitsidealen heraus entwickelt, dass das so politisch wird dann eben ganz schnell.
1: Ja, ich habe auch einen spannenden Text dazu gelesen. Es war von einem deutschen Journalisten, glaube ich, der darüber geschrieben hat, dass männliche, ich sag mal, positive männliche Vorbilder fehlen heutzutage und dass man da auch nochmal sehr, sehr schnell dann in diese Schiene kommt, die du beschrieben hast. Und das ist schon auch interessant zu sehen, weil ich auch den Eindruck habe, dass für Frauen sich einfach mehr Rollen oder mehr Vorbilder oder verschiedene Wege eröffnet haben, auch medial in den letzten, weiß ich nicht, Jahrzehnten oder vor allem auch in den letzten Jahren. Aber für Männer diese Bandbreite an Vorbildern und so, wie ich mein Leben gestalten kann, nicht ganz so breit und eben positiv sich entwickelt hat, sondern eher so das, was du beschrieben hast, ein bisschen so in diese eine Ecke gedrängt wurde. Und ich glaube, uns fehlen ein bisschen so, wo wir vorher gesprochen haben, über Gegenbilder, die auch Social Media bringen können, positive, jetzt was Schönheit betrifft, das fehlt halt auch da. So positive Männerbilder, die vor allem junge Männer auf Social Media abholen können. Und bei diesem ganzen Fitness-Trend muss man auch dazu sagen, der läuft ja teilweise auch so unter dem Schlagwort Gesundheit, wo man auch aufpassen muss, was davon wirklich noch gesund ist und was nicht. Auch, ich meine, es ist auch einfach ein Markt, ein kapitalistischer Markt, wenn dann diverse Nahrungsergänzungsmittel oder Anabolika, wo man auch sehr aufpassen muss, was man da zu sich nimmt.
0: Ja.
1: Also es ist nicht ohne.
0: Nochmal, weil wir das nur vorher kurz angeschnitten haben. Ich war da richtig, also da war ich auch richtig baff und schockiert, muss ich sagen, bei dieser Luxmaxing-App, Luxmax, also genauso. Ich habe es zuerst auch gar nicht verstanden, wo ich es nur gehört habe. Also den Look maximieren, dafür steht es ja, nur für die Zuhörer. Und das hat mir ein junger Typ erzählt, der war so 18,

0: nicht wie viel 100 Millionen Mal halt auch runtergeladen worden, ne? Also das war für mich total absurd. Und da frage ich mich halt schon, wie man da halt gerade so junge Leute wieder abholen kann, gerade irgendwie in der Pubertät oder in so einem Alter, wo sich die Persönlichkeit halt richtig stark ausbildet dann fürs restliche Leben. Wenn man das so geprägt wird durch diese Dinge, das ist halt, also es tut mir richtig leid einfach, weil das ist halt total schädlich, aber das, also finde ich, muss man auch wirklich gesamtgesellschaftlich schauen, halt auch im Bildungswesen, wie man die Leute da abholt wieder, die Kinder.
1: Absolut, und was man auch nicht vergessen darf, gerade bei den Plattformen und bei den Apps, wenn es um einfach Datenschutz geht oder Persönlichkeitsrechte, also wenn wir da überall unsere Bilder hochladen, ne, was machen die Apps damit, wo landen unsere Daten da, das ist nochmal ein Aspekt. Und es zeigt auch nochmal, welcher Markt dahinter steckt, ne, der dir die ganze Zeit sagt, du bist nicht in Ordnung, du bist nicht okay, du solltest an dir arbeiten, du solltest viele Dinge an dir ändern. Ich habe eine Dokumentation gesehen, da ging es um plastische, chirurgische Eingriffe, wo eine Frau bei einem Chirurgen war, bei einem Schönheitschirurgen, und sie wollte ihr Augenlid korrigieren, weil sie damit nicht zufrieden war. Und da war die Frage dann von dem Chirurgen, war dann, ja, also er hat gesagt, ja, das können wir machen und so, ob es gleichzeitig auch noch was anderes gibt, was sie gerne ändern würde, weil so quasi, das kann man ja dann in einem Paket auch machen, ne? Also diese Logik ist schon sehr, sehr krass dahinter. Dieses, es kann tendenziell alles falsch an dir sein und man kann an allem etwas ändern. Und aber weil du auch Social Media angesprochen, oder weil wir jetzt über Social Media gesprochen haben, wir dürfen auch nicht vergessen, bei den, sag mal, klassischen, althergebrachten Medien gab es ja auch die Debatte oder auch Artikel dazu, was jetzt zum Beispiel ORF anbelangt, dass ab einem gewissen Alter Frauen von der Bildfläche verschwinden. Mhm. Und wir haben das nicht nur beim ORF, auch in anderen Ländern, wo man einfach zum Beispiel Frauen ab so 45, 50, 55 nicht mehr sieht als Moderatorinnen oder vor der Kamera. Männer hingegen schon. Also auch diese Frage, okay, des Alterns, alternde Frauen, muten wir uns das zu, bildlich, provokant gesprochen, und warum eigentlich nicht? Es ist ein total natürlicher Prozess, Vorgang, der jeden von uns treffen wird, jede von uns treffen wird, aber wie viele sichtbare Vorbilder haben wir da?
0: Ich musste echt so lachen, aber ich habe mich eigentlich auch geärgert, ich weiß nicht mehr, ich glaube, irgendeine Unterwäschemarke war das, und die haben dann irgendwie so stolz ein älteres Model präsentiert, irgendwie eben auch eine Frau, aber dann halt erst wieder in absolut klassischen Körpernormen, halt richtig dünn und durchtrainiert, wo ich mir gedacht habe, ja, dann kann sich das aber auch sparen, ne? Also du hast entweder halt irgendwie so ältere Frauen, kommt mir vor, in der Werbung, die halt dann eigentlich in ihrem Körper halt einfach auch völlig unrealistischen Standards entsprechen, oder jüngere, die dann vielleicht einfach nicht so dünn sind, ne? Aber wirklich realistische Bilder hast du da tatsächlich von älteren Frauen auch noch immer nicht, ne? Und es ist total, wirklich, also teilweise echt lachen müssen, als ich gedacht habe, okay, für euer Gewissen, ne, irgendwie so.
1: Absolut, das ist genauso wie bei diesen ganzen Model-Shows und Germany's Next Topmodel und keine Ahnung was, wo es auch geheißen hat, okay, das ist jetzt diverser geworden und mehr andere Körper können da auch vorkommen, aber wenn du dir das anschaust, abgesehen davon, dass sie nicht gewinnen, aber sie sind immer noch sehr an der Norm orientiert. Ja? Mhm. Sie haben immer noch tendenziell recht helle Haut, sie haben eben diese Normmaße, was den Körper anbelangt, die meisten. Also es ist definitiv nicht diese ganze Palette an Vielfalt, die wir haben und die einfach das Normale ist. Die Vielfalt ist das Normale.
0: Ja, voll. Gehen wir vielleicht zu Protestbewegungen über, weil es gibt ja auch Protestformen, die sich dann an ästhetischen oder neuer Ästhetik sozusagen orientieren. Was du auch beschreibst, ist so diese Black is Beautiful Bewegung. Kannst du da vielleicht ein bisschen auch den historischen Kontext erklären, den wir eh vielleicht ein bisschen schon angesprochen haben, aber um was es da konkret auch geht?
1: Mhm. Das ist vor allem im US-amerikanischen Kontext, so in den 1960er, 1970er, auch parallel zur Bürgerrechtsbewegung oder mit der Bürgerrechtsbewegung entstanden und hat halt einfach gesagt, so, wir schwarzen Menschen,

0: sind schön, und wir zeigen das auch und tragen diese, unser Aussehen und unsere Schönheit eben auch mit Stolz, mit Würde, mit Freude nach außen. Und das wurde dann eben in Medien, in Mode, in Kunst reingetragen. Es gab dann viele Magazincover, wo du einfach schwarze Menschen gesehen hast, eben mit ihrem Afrohaar, die sehr, sehr elegant, sehr, sehr schön inszeniert waren und die sich halt einfach gewehrt haben gegen diese eurozentristischen Vorstellungen, die kolonialen Vorstellungen, die sie bis dahin und eben bis heute noch, aber vor allem auch bis dahin sehr, sehr stark diskriminiert und ausgeschlossen haben. Oder ich finde das auch spannend, es kommt auch vor, zum Beispiel bei der mexikanischen Malerin Frida Kahlo, ne? Wo es, glaube ich, bis heute einige Leute irritiert, einfach ihr Aussehen, so mit ihrer Mono-Augenbraue, mit dieser einheitlichen Augenbraue oder auch diesem Oberlippenbart, wo sie sich auch damals schon, auch in ihren Bildern, sehr gewehrt hat gegen diese Zuschreibungen über den weiblichen Körper, wie ein weiblicher Körper vor allem aus europäischer Sicht auszusehen hat.
1: Kommen wir auch jetzt zu der Frage, die am Anfang schon da war. Wie kriegen wir jetzt diese Normen wieder aus unseren Köpfen raus? Also wie können Menschen selbst lernen, diese Normen kritischer zu hinterfragen?
0: Ich glaube, da kann man auf ganz vielen Ebenen ansetzen. Einerseits, glaube ich, ist es gut, selbst zu lernen, mehr zu hinterfragen, was dieses Thema angeht. Also sich zum Beispiel zu fragen, okay, warum habe ich jetzt das Bedürfnis, zum Beispiel diesen kleinen Pickel auf der Stirn abzudecken? Kann ich das nicht meinen Kolleginnen im Büro zumuten, dass der einfach da ist? Nimmt das vielleicht nicht auch Druck für andere, wenn ich das nicht mache? Warum möchte ich jetzt ausgerechnet eine Skinny Jeans gerade kaufen? Woher kommt dieses Bedürfnis, dieses Verlangen? Also einerseits kritisch hinterfragen, gleichzeitig glaube ich auch so, das ist ein sehr abgedroschener Begriff, aber so eine gewisse Selbstliebe auch zu entwickeln, da toleranter mit sich selbst und seinem eigenen Körper und Aussehen umzugehen, dann auch darauf zu schauen, okay, was konsumiere ich? Welchen Leuten folge ich zum Beispiel auf Social Media? Welche Bilder werden mir da tagtäglich in den Feed gespült? Das kann ich schon auch beeinflussen. Natürlich stehen Algorithmen hinter vielen Plattformen, aber gewisse Dinge kann ich schon auch beeinflussen. Sich selbst auch dabei beobachten, welche Bewertungen treffe ich selbst, wenn ich zum Beispiel Menschen auf der Straße begegne. Und mir dann vielleicht auffällt, dass sofort ein Gedanke in den Kopf kommt, keine Ahnung, warum trägt die jetzt so ein kurzes Shirt, obwohl da der Bauch raushängt oder so. Dann sich da vielleicht mal kurz innezuhalten, zu überlegen, warum denke ich das jetzt eigentlich? Es geht mir nichts an, ist nicht meine Entscheidung. Und auch bei Komplimenten manchmal ein bisschen bewusster drüber nachzudenken, warum ich was sag. Mir ist auch aufgefallen, dass ich in der Vergangenheit, hoffentlich jetzt nicht mehr, aber ich garantiere für nichts, oft etwas gesagt habe, wenn mir aufgefallen ist, dass Menschen abgenommen haben, dass die jetzt dünn ausschauen und dass man das irgendwie positiv bewertet und kommentiert, ne? Also ich glaube, da gibt es ganz, ganz viele so kleine Schritte, die man selbst setzen kann. Gesellschaftlich, glaube ich, brauchen wir mehr so eine Debatte und einen Diskurs darüber, über Schönheit, Hässlichkeit, eben zum Beispiel, wer gehört zum öffentlichen Bild, wen schließen wir aus. Dann auch regulatorisch, weil wir vorher über die Beauty-Produkte gesprochen haben, zum Beispiel über diese Aufhellungscremes, die ganz, ganz schön gefährlich sein können. Dass man da auch einfach regulatorische Lücken schließt, dass solche Produkte auch einfach nicht mehr am Markt sind oder nicht mehr ja,
1: Erhältlich.
0: erhältlich sind, genau. Und natürlich auch irgendwo Werbung und digitale Plattformen in die Pflicht nehmen, zum Beispiel bei digitalen Plattformen, dass einfach Bilder gekennzeichnet werden müssen oder auch Bewerbung, die KI erstellt sind, die bearbeitet sind, wo ein Filter drüber gelegt wird, einfach, dass die Kennzeichnung, also am besten verwenden wir die gar nicht mehr, aber wenn wir sie verwenden, dass einfach die Kennzeichnung da ist und dass es einfach klar ist, das ist kein, unter Anführungszeichen, natürliches Bild. Das ist nicht das Abbild von einem realen Menschen. So dass uns diese Dinge auch im Alltag ein bisschen klarer und bewusster werden.
1: Ich finde es so interessant, auch zu sehen, diese Vorher-Nachher-Bilder, nachdem sie bearbeitet werden, so von der Werbung. Also gibt es ja auch mittlerweile auch viel, viel online und zeigt einfach auch viel, wie extrem unrealistisch das eigentlich auch ist, das Ganze. Ne? Ja, danke dir. Ich hoffe, dass man auch durch so eine Debatte in eine Richtung geht, wo halt Schönheitsideale weniger hierarchisch verwendet werden und weniger zu Hierarchien und Macht und im Endeffekt an Diskriminierung halt auch beitragen. Ne? Also finde ich echt sehr spannend, das Thema. Danke dir.
0: Danke dir. Es war schön, hier zu sein.
2: Das war das Gespräch mit Milena Österreicher zum Thema Schönheit und gesellschaftliche Ausschlussmechanismen. Somit kommen wir auch zum Ende dieser Ausgabe von unten im Gespräch. Ihr könnt die Folge jederzeit auf der CBA, also dem Cultural Broadcasting Archive, nachhören. Von unten hört ihr diese Woche wie gewohnt am Mittwoch mit dem Nachrichtenmagazin. Aus dem Studio verabschiedet sich Tamara. Bleibt solidarisch und wir hören uns. Das war von unten im Gespräch. 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

0: 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Und los geht's!
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0: Und los geht's heute wieder. Wir stehen direkt zu Beginn auf und geben unsere rechte Hand auf die linke Seite von unserem Kopf. Und jetzt neigen wir den Oberkörper zur rechten Seite, können am Kopf etwas nach rechts drücken und probieren dann für einige Momente so stehen bleiben. Wichtig dabei, dass der Rücken aber trotzdem gerade ist und die Schultern nicht nach vorne einfallen. Jetzt kommen wir wieder zur Mitte und natürlich, wer hat sich gedacht, auf der anderen Seite. Also die linke Hand auf der rechten Seite vom Kopf hinaufgeben und wir neigen uns dann zur linken Seite und bleiben wieder so.

Und wir kommen wieder zur Mitte. So schnell geht's. Es ist vorbei und wir hören uns selbstverständlich wieder bei der nächsten Einheit. Fertig gedehnt für heute mit Radio Frequenz, das freie Radio im Enstal. 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
1: Hallo und herzlich willkommen bei Radio Frequenz, apropos Frauen. Neben wunderschöner Musik hören Sie das Interview mit Birgit Steinberger zur Sichtbarkeit von Frauen. Ich wünsche viel Spaß und Inspiration beim Zuhören.

0: Wir sind jetzt im Gespräch mit der Birgit Steinberger. Hallo Birgit.
1: Hallo Julia.
0: Magst du dich einmal kurz vorstellen?
1: Gerne. Also ich bin die Birgit Steinberger. Ich bin, glaube ich, für das bekannt, dass ich eigentlich Berufsfotografin bin, also für Unternehmer oder Selbstständige. Und seit voriges Jahr bin ich eben auch Sichtbarkeitsberaterin bzw. auch Mentorin für Frauen.
0: Da kommt gleich meine erste Frage. Was kann man sich darunter vorstellen? Oder was ist gerade deine Definition davon?
1: Von der Mentorin oder Sichtbarkeitsberaterin muss ich jetzt noch fragen. Aber es ist eigentlich egal. Im Prinzip ist der Überbegriff, es geht um Sichtbarkeit für Frauen, speziell eigentlich für Selbstständige oder Unternehmerinnen. Weil ich habe beim Fotografieren immer wieder festgestellt, dass die Frauen oder generell, dass man sie ungern fotografieren lässt. Und da bin ich dann drauf gekommen, dass es eigentlich gar nicht um die Sichtbarkeit oder um die Kamera geht eigentlich, sondern schau ein paar Schritte davor. Also ich kenne unglaublich viele Frauen, die was total talentiert sind, aber Selbstzweifel haben oder glauben, dass sie nicht fotogen sind oder eben ja, ihren Wert einfach auch gar nicht sehen oder oft auch glauben, dass sie noch gar nicht bereit sind. Und ich kenne das von mir, ich mache ja relativ viel Coachings und diesen Selbstwert, da dann wir Frauen uns, also ich will es jetzt nicht verallgemeinern, aber viele Frauen setzen sich da gern obi und sehen ihren Wert nicht. Und das hat, finde ich, auch sehr viel mit Sichtbarkeit zu tun, dass man sich selber gut sieht. Und zur Sichtbarkeit im Außen gehört natürlich dann auch dazu, dass es eben mehr Möglichkeiten gibt als nur Social Media. Es gibt einfach mehr Plattformen und da kann ich relativ gut helfen, hätte ich jetzt einmal gesagt.
0: Okay, und auch durch die Fotografie, weil das machst du ja schon wirklich jahrelang. Was bemerkst du, geht in den Personen vor, wenn sie sich das erste Mal wirklich professionell fotografieren lassen?
1: Wenn sie sich das erste Mal professionell fotografieren lassen, ja, das ist eine gute Frage, weil oft sind sie ja eher mehr machen so Hobbyfotos oder waren schon bei Hobbyfotografen, also ohne, dass ich das jetzt bewerten will, aber sie setzen das oft gleich und da, finde ich, gibt es schon riesige Unterschiede, weil einfach die Lichtsetzung anders ist und auch die Vorbereitung. Und beim fotografiert werden merke ich dann schon, dass sie oft wirklich äußerst gehemmt sind. Also ich kenne oder habe wirklich schon viel Mitarbeiterfotografie auch schon gemacht und da ist eigentlich fast bei jedem die Begrüßung, ich sage es gleich, ich kann es nicht, ich bin nicht fotogen und ich gefalle mir nie auf Fotos. Und da ist es halt wirklich wichtig, dass man die Leute abholt, dass sie sich einmal gut aufgehoben fühlen und wenn sie sich das dann auch sagen lassen und sich gut fühlen in dem Moment, dann werden auch die Fotos, natürlich dort das Licht und der Rest auch einiges, aber in erster Linie geht es einmal ums Wohlfühlen.
0: Ist das dann auch die größte Herausforderung eigentlich bei Unternehmer oder bei den Mitarbeitern, die dann durch das Foto sichtbar werden, dass sie sich selber gleich minimieren? Oder was ist da das größte Hindernis dann?
1: Ja, irgendwie ist schon ein bisschen so ein Glaubenssatz eben wirklich, dass sie nicht fotogen sind. Und bei Frauen ist es oft so, dass sie wirklich den Fokus auch oft dorthin legen, wo es ihnen nicht gefällt. Und die Sachen, wo es einem gefallen, das ist wie vorm Spiegel, gell? Also man kann wirklich sagen, vorm Spiegel macht man sich fertig, im wahrsten Sinne des Wortes, anstatt dass man sie anschaut und auf das schaut, was einem wirklich gut gefällt. Weil es gibt genügend Sachen. Und ich gehe natürlich zum Beispiel, wenn ich in der Früh aufstehe und so in den Spiegel schaue und ich mich auf das konzentriere, was mir gefällt, gehe ich viel anders in den Tag, als wenn ich gleich zum Meckern anfange mit mir selber, was jetzt nicht passt. Und das sind Kleinigkeiten, aber ich finde, das hat alles mit Sichtbarkeit zu tun und durch das auch mit dem eigenen Ausdruck.
0: Welche Rolle spielt die Fotografie, um Frauen authentisch sichtbar zu machen?
1: Also ich habe gemerkt, die Fotografie ist erst, wie soll ich sagen, wenn es um eine Unternehmerin geht zum Beispiel, ist die Fotografie, sage ich mal, die würde ich jetzt mal hinten ansetzen. Weil im Vorhinein gehört, finde ich, fast wie wirklich die Bewusstwerdung, warum will ich raus? Weil das Warum müssen die Frauen wirklich wissen, weil sonst nehmen sie sich wieder selber zurück. Sonst sagen sie vielleicht, ja, ich brauche eine Webseite und ich lasse die Webseite machen und ich erscheine gar nicht auf der Webseite, weil ich kenne das ja von mir. Ich habe früher auch gedacht, wie ich mich selbstständig gemacht habe und ich wollte mich eigentlich nicht selbstständig machen. Ich habe mir auch immer gedacht, es geht ja um einen Kunden und nicht um mich. Und eigentlich ist ja das ein Blödsinn. Ja, mir fällt jetzt leider kein anderes Wort. Aber eigentlich geht es um mich. Weil wenn es in meinem Leben oder in dem, was ich anbiete, nicht um mich geht, weil ich Einzelunternehmerin bin, um wen geht es denn dann? Also der Kunde muss schon wissen, mit wem er es zu tun hat. Und vor allem jetzt, wo die KI auch relativ stark ist, ist es natürlich auch viel persönlicher. Und wenn ich wo auf eine Webseite schaue, dann möchte ich schon wissen, mit wem habe ich es zu tun. Und die meisten Einzelunternehmer, sage ich jetzt einmal, da sind ja sehr wirklich einer Marke. Und oft ist es ja, so wie es bei mir ist, meine Beratung, das ist ja das Um und Auf, das Persönliche, das Individuelle. Und wenn ich mich da selber nicht sage auf der Webseite, dann werde ich mich höchstwahrscheinlich ziemlich schwer tun. Außer ich habe so tolle Fangruppen im Hintergrund. Aber da ist halt die Frage, wer das hat. Aber wenn ich nach außen sichtbar werden will, auf der Webseite und wirklich gefunden werden will, dann ist es halt schon gut, wenn ich da von mir Fotos habe. Natürlich sollten die ja professionell sein, weil die Fotos sind natürlich die Visitenkarten nach außen. Und wenn die jetzt nicht wirklich professionell ausschauen, dann kann es passieren, dass ein Kunde, der was meine Webseiten sieht, glaubt, dass ich mein Unternehmen nicht ernst nehme oder dass das nur eine halbe Geschichte ist. Also, aber zurück zu deiner Frage. Der Kunde oder die Frau muss schon wissen, warum dass sie nach außen gehen will. Und dann ist aber auch wichtig, dass sie sich bewusst ist, dass es wirklich um sie geht und dass man es auch möglich machen kann, dass es Fotos gibt, wo sie sich ja gefällt. Gell? Aber es ist immer so ein Zusammenspiel. Und es gibt da mehrere Möglichkeiten, um sichtbar zu sein. Man muss nicht gleich Social Media zusätzlich noch starten und weiß ich nicht, was für Videos machen. Würde ich immer so Step by Step machen.

0: Jetzt gehen wir vor die Kamera, weil du warst jetzt lange hinter der Kamera und hast jetzt aber eben beschlossen, die Mentorin und Sichtbarkeitsberaterin zu sein. Hat es für dich einen ausschlaggebenden Punkt gegeben, wo du gesagt hast, jetzt nehmen wir, jetzt stehe ich vor der Kamera, jetzt bin ich in der Sichtbarkeit, von der wir die ganze Zeit sprechen?
1: Ja, tatsächlich. Weil du mich schon kennst jetzt, Julia, gell? Also wirklich einen guten Grund gegeben, warum dass ich das jetzt mache. Weil eigentlich war ich immer der Meinung, ich mache das hinter der Kamera, das kann ich gut und das ist voll meins. Und ich habe eigentlich immer schon viel auf Coachings gehalten, weil ich einfach wichtig finde, dass man Perspektivenwechsel hat und dass man sich weiterentwickelt. Und ich habe aber voriges Jahr eine kennengelernt, so ein Jungsmädel mit 28, und die hat eben auch mit meiner Therapeutin gearbeitet und mit einer Numerologin. Und sie hat gesagt, das ist einfach, die Kombi ist genial, weil die Numerologin, das ist fast so wie eine Astrologin. Du gibst die Geburtsdaten bekannt und dann sagt sie dir die Schwächen und die Stärken. Und durch das, dass die so gut unterwegs war, haben wir gedacht, ja, das will ich aber jetzt auch. Jetzt habe ich mir bei ihr einen Termin gemacht und jetzt hat mir die eben so ein Profil von mir erstellt. Und da ist eben rausgekommen, dass ich mich viel zu klein halte. Ja, dass ich viel größer denken kann oder muss oder ja. Weil wenn ich nur klar denke, dann werde ich immer kämpfen irgendwie. Und ich habe offenbar mehrere Talente, die was irgendwie raus sollen. Ja, da habe ich natürlich einmal einiges zum Schlucken gehabt. Also ja, hat auf alle Fälle gedauert. Und dann haben wir gedacht, ja, aber das Großdenken ist gar nicht so einfach. Dann haben wir gedacht, ja, ich tue sofort wieder klar denken. Also muss ich da mit meiner Coaching gleich nochmal arbeiten und schauen, wo ich wirklich jetzt hin will. Und dann bin ich mit ihr draufgekommen, dass ich eigentlich immer die Frauen schon dazu animiere, das Großdenken und dass sie im Rausgehen. Und rausgegangen bin ich ja mit der Fotografie, mit mir selber immer schon. Aber das war halt in dem Fall trotzdem eher oberflächlich, weil ich ja doch eher ein tiefgründiger Mensch bin und offenbar auch mehr von mir persönlich, glaube ich, auch irgendwie erzählen sollte, auch für die Erfahrungen. Und jetzt haben wir gedacht, ja gut, jetzt denke ich groß und gehe auch mit der Sichtbarkeitsberaterin raus und mache das auch für die Frauen vor, weil wenn ich nur davon rede und das nicht vormache, dann ist es immer schwierig. Und ja, jetzt habe ich einen eigenen Kanal auf Instagram, Facebook und auf YouTube, wo ich wirklich über mich als Person rede. Und da habe ich dann schon gemerkt, dass das ganz gewaltig was anderes ist. Weil, ja, ich spreche halt da wirklich über das, wie es mir geht, über Verletzlichkeiten, über meine Gefühle. Bin da ziemlich nahe am Wasser gebaut, bin ich draufgekommen bei den Sachen. Aber das ist auch ein Ort von Sichtbarkeit, aber halt eine ganz andere, als was ich als Fotografin gemacht habe. Aber ich möchte den Frauen wirklich, ja, ich möchte es einfach inspirieren und vormachen, damit sie einfach viel mehr Frauen trauen. Das war eigentlich so mein Ziel. Ich hoffe, bin jetzt nicht zu sehr von deiner Frage abgekommen.
0: Gar nicht. Danke, dass du das so offen eben erzählst und so jetzt weit ausgeholt hast, weil so kriegt man ein Bild eben von dir und das will man ja eben kriegen. Und was braucht es da oder was hat es bei dir wirklich gebraucht von jetzt nicht von außen die Numerologie und das. Ist es Mut, ist es Gesamtpaket an sich selber klammern und eben mutig zu sein? Oder was braucht es?
1: Ich glaube, dass es in erster Linie mal darum geht, um die Bewusstwerdung, um Möglichkeiten zu sehen, um Perspektiven zu sehen. Und wenn man die hat, kann man dann vielleicht auch mutig sein. Weil ich kann nicht mutig sein, wenn ich nicht weiß, für was. Also zuerst braucht man, finde ich, wirklich die Bewusstwerdung. Genau. Und dann entsteht hoffentlich auch der Mut. Und wie sehr, dass man an sich selber glaubt, ja, das ist ja immer so eine gute Geschichte, weil manche kriegen das von Kindheit an mit, dass man an sich selber glaubt. Das habe ich jetzt nicht so ganz mitgekriegt. Also das muss ich mir selber erst antrainieren, sage ich jetzt einmal. Aber ich glaube, da hilft einem auch das Positivdenken. Also den Fokus wirklich auf das richten, wo man hin will und dann positiver Dinge zu sein, dass das funktioniert.
0: Okay. Ja, ich muss ja sagen, ich bin ja ein irrsinniger Fan von Kalendersprüchen. Und in meinem Kalender ist die Woche gestanden, alles, was du dir vorstellen kannst, ist real. Oder alles, was du dir vorstellst, ist real. Und ich glaube ganz ehrlich auch dran, eben wenn man eine Vision hat und einfach weiß, für was man losgeht, dann geht es vielleicht auch sogar, geht es leicht.
1: Das geht wirklich darum, den Kalenderspruch, den kenne ich, der ist super, aber, und darum bin ich ja bei dieser Coachin oder Therapeutin, weil es gibt viel mehr Sachen, die was möglich sind, als was ich eigentlich ja, eigentlich denke. Weil es kommt wirklich darauf an, wie man aufgewachsen ist. Gell? Es gibt Kinder, die haben das von Haus aus mitgekriegt, auch für die Eltern, das weiß ich nicht, wie viele Möglichkeiten gibt. Gell? Das habe ich jetzt eigentlich in dem Fall nicht so kennengelernt. Und darum finde ich einfach dieses Coachen oder Therapieren lassen einfach mega. Wobei ich würde eigentlich lieber Therapie sagen als Coaching, wobei Coaching hört sich ja viel, viel gut an. Der Therapeut hört sich an, du hast ein Problem, gell? Mhm.
0: Ja.
1: Habe ich auch schon mal von wem gehört. Und dann habe ich mir gedacht, nee, ja, wer hat kein Problem, gell? Also ich finde ja eher, dass es darum geht, dass man boxt und dass man drüber redet und dann geht es dann im Normalfall auch besser.

0: woher holst du dir sonst nur Inspiration für das Großdenken? Also wirklich das Weitausschweifen, das Möglichkeiten sehen?
1: Ja, Bücher auf alle Fälle. Und auch wenn das Fernsehen voll verteufelt ist oder wird, das Fernsehen hat mir trotzdem auch wirklich geholfen, weil es eigentlich auch eine Welt eröffnet. Da kann man sich natürlich dann auch das rausholen, was für einen passt oder einfach auch Möglichkeiten sehen. Was ich auch noch voll gern habe, es gehört natürlich der richtige Bekanntenkreis oder Freundeskreis dazu. Da kriegt man auch immer wieder Tipps, sage ich jetzt einmal. Und ja, es gibt ja unglaublich viele Speaker, so wie der Tony Robbins oder ich war voriges Jahr auf dem Creator Festival. Das hat 2 Tage gedauert, wo viele verschiedene Speaker waren und echt, das ist ein Wahnsinn, was man da alles an Infos eigentlich kriegt. Das sind jetzt eigentlich mal so meine ja. Anregungen.
0: Ja.
1: Und dann halt reinfühlen, was für einen passt und was nicht. Weil vom Gefühl her weiß ich dann schon oft, okay, boah, ja, das ist möglich. Daran glauben ist dann eine andere Geschichte. Das ist dann wirklich eine Entwicklungsgeschichte, sage ich jetzt einmal.
0: Hast du da irgendwelche Praktiken, wo du wieder zu dir in der Mitte findest, in der Souveränität kommst, was dich wieder mit dir verbindet, wenn du merkst, du hast dich vielleicht ein bisschen verstreut, so über den Tag oder über mehrere Tage?
1: Was bei mir wichtig ist, ist sicher in die Natur rausgehen, dort erden, Sport oder Bewegung ist einfach wichtig, weil ich glaube, und das sagen auch einfach auch viele Experten oder auch Ärzte, dass der Körper oder auch die Seele die Bewegung einfach braucht. Und ich glaube auch, dass wichtig ist, dass man Bewegung macht und in die Natur rausgeht, weil sonst kommt es ja intern irgendwie zu einem Energiestau, wenn man Stress hat oder negative Energien, je nachdem, mit wem dass man unterwegs ist. Aber einfach, dass man viel Bewegung macht, dass das wieder wirklich in Fluss kommt. Ja, was tue ich noch? Musik ist unglaublich wichtig, also die zentriert mich sofort, meditieren tue ich auch unglaublich gern und singen habe ich angefangen? Vor 2 Jahren, da war ich beim Berg-Yoga-Festival in Hormos und da ist eben ums Mantra-Singen gegangen und ich habe bis dorthin wirklich lang nicht mehr gesungen und da habe ich dann gemerkt, boah, wie gut dass das dann auch wieder tut. Also wenn man sich selbst ein bisschen verloren hat, wo mir Frauen vielleicht doch auch ein bisschen dazu neigen, dann ist eben dieses Singen oder speziell Mantra singen oder auch Tanzen. Tanzen ist auch noch dabei. Voll ein wichtiger Punkt. Man muss ja nicht schön singen, gell? Und Nein. Man muss ja nicht schön tanzen, das ist ja komplett wurscht, gell? Also wichtig ist einfach nur, dass man es macht und dieses dauernde Nachdenken halt einfach wirklich sagt, jetzt pfeife drauf und jetzt tanze ich so, wie es mir vorkommt und wie es mein Körper gerade braucht.
0: Ja.

0: Ich bin jetzt an einem Satz hängen geblieben, ein bisschen von dir. Und zwar eben, vor allem wir Frauen dann uns da öfter schwer. Was glaubst du, ist erstens einmal Weiblichkeit und Frau sein in unserer jetzigen Welt? Wie wird das beeinflusst von außen, dass wir glauben, uns irgendwie geben zu müssen, dass wir nicht sind oder nur nett und lieb und brav und uns zurücknehmend, also so sind? Und was glaubst du, dass da von der Gesellschaft erwartet wird und warum wir da uns oft einschränken lassen?
1: Das ist jetzt aber nicht nur eine Frage.
0: Nein, das waren jetzt viele Fragen. Okay, tut mir leid.
1: Ja, ich glaube, dass wir das einfach noch, dieses Zurücknehmen, das haben wir einfach wirklich noch in den Genen wirklich drinnen. Okay? Auch von den Ahnen zurück, das ist ja sogar wissenschaftlich bewiesen, dass das gibt, dass wir da einfach diese Prägung drinnen haben, dass wir Frauen nicht reden dürfen und dass das gefährlich ist, dass wir Frauen uns nicht sagen dürfen und dass das gefährlich ist, weil die Welt einfach wirklich von Männern eigentlich geprägt ist. Das haben wir einfach nur intus. Und auch diese Ängste, die vielleicht oft gar nicht so zu uns gehören, sondern einfach auch von den einen mitgeben wird oder in diesem Familiensystem einfach nur drinnen ist. Und ich glaube, das hilft da schon, dass man da an sich arbeitet. Oder ja, ich mache zum Beispiel voll gern so Aufstellungsarbeiten. Das hilft, finde ich, mir auch recht gut, dass man da einiges erlösen kann. Oder auch einfach nur die Bewusstwerdung. Das sind auch oft schon gute Schritte. Ansonsten ist es halt wirklich so, dass man, ich habe jetzt keine Kinder, gell? Aber auch wenn man Kinder hat und kriegt, dann sind wir Frauen ja, oder beobachte das auf, dass sie sich wirklich gern zurücknehmen und dann geht es halt nur mehr um die Familie oder um die Kinder, was ja eh voll schön ist. Aber ich finde es ein bisschen irritierend, dass die Hobbys von den Männern oft nur gelebt werden, aber die Frauen ihre Hobbys komplett zurückstellen. Das ständige Zurücknehmen, wenn die Frauen einfach selber nicht auf sich schauen, dass sie sich da nicht wirklich was kurz tun und so mit den Kindern auch nicht. Ich weiß, dass das zeitlich hier und da wirklich dann auch ein Problem ist, gell? Aber nur wenn es einem selber gut geht, kann man auch schauen, dass es denen anderen gut geht. Und ich glaube, wenn man schaut, dass der Mann sein Hobby macht, dann kommt man vielleicht ja auch ein bisschen halbieren, dass die Frau auch wieder Zeit hat für sich. Ja, aber das geht, glaube ich, bei den Frauen wirklich automatisch. Ich kenne es ja von mir selber, also nicht in Bezug auf Kinder, aber hier habe ich es zum Beispiel von mir so gelernt, auch vom Aufwachsen, da waren auch diese Jungs, die Männer waren einfach immer mehr wert. Und das habe ich eben von Kindheit an schon mitgekriegt, dass ich mich zum Zurücknehmen habe. Und irgendwann war ich dann erwachsen und dann habe ich das schon so intus gehabt, dass ich es gar nicht mehr hinterfragt habe. Also diese Anpassungen, dieses Zurücknehmen, das ist bei mir halt wirklich, dass ich das bei den Coachings immer wieder aufpoppt, dass ich mir da so derartig zurücknehme und einfach diese Gespräche mit der Therapeutin helfen mir einfach voll, damit ich sehe, okay, da habe ich noch mehr zum Arbeiten. Also da konnte ich mehr meinen Weg gehen.
0: Ja, es ist immer ein Schritt wieder zu sich, was mir dazu jetzt kurz einfällt. Man spricht ja oft eben, man hat eine Vision von sich, die man sein möchte oder irgendwie. Und wie siehst du das? Weil ich finde, das geht oft in eine für mich nicht stimmige Richtung, weil für mich ist eher der Weg zurück zu mir.
1: Wo ich noch einhageln möchte, weil bei dir weiß ich, du bist ja schon sehr reflektiert, gell? Das habe ich mit deinem Alter jetzt noch nicht so wirklich gehabt. Und ich weiß, die eigenen Werte und die eigenen Bedürfnisse zu erkennen, das hast du vielleicht in vielen Dingen schon voraus. Weil ich weiß, ich war einmal auf so einem Führungsseminar als Teilnehmerin. Und da ist darum gegangen, um Werte. Also die eigenen Werte sollte man aufschreiben, weil die gehören ja in die Firma und alles Mögliche. Dann habe ich mir gedacht, Werte, ja, was sind meine Werte? Ja, keine Ahnung, habe ich da gehabt. Das waren 2 Tage, wo ich wirklich sehr viel gelernt habe und mir gedacht habe, was ist da los? Also wirklich wie im falschen Film. Und da komme ich jetzt auch wieder auf die Kindheit zurück. Und das haben einfach Frauen viel mehr als Männer, weil die Männer müssen, die haben einfach andere Themen. Aber wir Frauen oder viele davon sind wirklich so imprägniert worden, sage ich jetzt mal, als Kind, dass nicht laut sind, nicht sagen dürfen. Also wie sollte man dann bitte im Erwachsenenalter seine eigenen Bedürfnisse kennen, seine eigenen Werte und die dann kommunizieren? Also ich habe es auf alle Fälle nicht kennen. Ich habe halt so dahin gemacht, wo ich mir gedacht habe, ja, das passt jetzt für mich, das habe ich gemacht. Aber was meine Werte sind, was meine Bedürfnisse sind, ja, wie gesagt, die muss man zuerst einmal wissen.
0: Ja, und das hat ja dann auch irgendwie mit einer Identität zum tun, was man da neu schafft. Erfindet man sich da wieder neu in deine Augen? Oder findet man sich da mehr?
1: Also ich glaube, es geht wieder um die Findung von einem selber. Ja, genau. Der Weg zu einem zurück.
0: Ja.
1: Genau.
0: Ja.
1: Weil eigentlich glaube ich, man wird ja, wie soll ich jetzt mal sagen, wenn man geboren wird, diese Persönlichkeit, die hat man ja intus, gell? Mhm. Aber im Laufe dieser Kindheit wird man dann einfach ja, überstülpt und dann hinterfragt man es vielleicht auch gar nicht mehr und dann, ja, dann ist das halt einfach so. Und wenn man sie dann nicht auf den Weg macht, zurück zu einem selber, dann kommt man nie drauf. Weil es kann ja auch sein, und das sehe ich oft bei anderen Leuten, die was auch einfach dahin machen und eigentlich auch noch Glaubenssätzen leben, die ja gar nicht ihre eigenen sind.
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2: Apropos jetzt nach außen gehen, du hast ein Buch geschrieben.
3: Ja.
2: Zwischen Anpassung und mir selbst. Was ist in dir vorgegangen, wie du das Buch in die Welt gesetzt hast?
3: Ja, da geht es eben auch darum, dass ich Frauen wirklich inspirieren möchte, mehr rauszugehen. Und ich bin selber immer wieder berührt. Also ich habe ja schon meine erste Lesung jetzt gehabt. Und wenn ich dann was vorlies, und da brauchen gar keine Zuhörer sein, das geht allein auch. Da denke ich mir, ja, Wahnsinn. Also es ist, ich bin selber immer wieder berührt. Erstens einmal, ich schreibe ziemlich ehrlich. Also in dem Fall bin ich definitiv mutig, das kann ich sicher sagen. Aber ich will, wie gesagt, Frauen ja auch inspirieren. Und ich kann die, glaube ich, nur inspirieren, wenn ich selber über das schreibe, wie es mir geht. Und das nicht im Weichspüler-Modus, sondern halt wirklich, wie es ist. Aber dass ich das dann wirklich so öffentlich mache, ja, rührt mich dann offenbar selber wieder.
2: Ja. Wie lange hast du an dem Buch gearbeitet?
3: Also es sind ja jetzt nicht so viele Seiten, sage ich jetzt einmal. Es ist relativ groß geschrieben, weil das hast, wenn uns überall ganz klar geschrieben ist und dann brauche ich ja Lupen. Das mag ich selber nicht. Und ich habe auch viel Weißraum lassen, weil ich mir einfach denke, ich möchte den Leser nicht erschlagen. Also ja, so viele Seiten sind es jetzt nicht, aber ich sage jetzt einmal 3 Monate. Und ich habe es auch mit KI geschrieben, ich sage es wie es ist, weil ich habe mir das eingeschrieben ins Word und bei mir ist das so, bei meine Gedankengänge muss ich immer aufpassen. Einmal rede ich von dem, dann wieder von dem, dann wieder von irgendwas anderem. Also diesen roten Faden, dieser durchgängige, da hilft mir die KI auf alle Fälle und natürlich auch die Satzstellung, Grammatik zum drüberlesen, das ist natürlich mit dem ganz einfach gegangen. Und ich wollte auch, ja, es war dann irgendwie durch das im oder mit der Numerologin zu tun gehabt und es war einfach der Drang dann wirklich da, wo ich mich entschlossen habe, habe ich mir gedacht, so, und das muss jetzt da gleich einmal raus. Also wenn ich im Machen bin und einmal gehe, dann muss das meistens immer dann sehr schnell passieren. Ich bin da sehr impulsiv. Und es ist eben, da klingt auch wieder ein gewisser Perfektionismus für mich außer, gell? Denn was wir Frauen ja wirklich sehr stark haben. Und ich war da aber in Graz unten bei so einem Sichtbarkeitstreffen und da war eben auch Ex-Skirennläuferin und die hat auch gesagt, also wir Frauen sollten einfach, wir sollten uns einfach viel mehr zutrauen, wir sollten viel öfters Ja sagen, weil da hat sie ein Beispiel genannt, eben da sind sie eben gefragt worden, eben die Männer und die Frauen und der Mann hat dann gleich einmal gesagt, ja, das mache ich, gell? Und ja, war vielleicht gar nicht so qualifiziert dafür und die Frau sagt, nein, muss ich mir überlegen, ob ich das überhaupt kann, ob ich da überhaupt qualifiziert genug bin. Und da hat sie eben gesagt, und da, das glaube ich ja sofort, da nehmen wir Frauen uns wirklich immer die Chancen. Also wir sollten einfach viel öfters Ja sagen. Und dieser Perfektionismus, also sicher sollte man Qualität bringen, aber wir sollten uns nicht ständig daran hindern. Und oft ist es ja wirklich so, dass gewisse Wege einfach im Gehen entstehen.
2: Ja, genau. Da darf man dann auch Vertrauen haben in sich selber, aber auch natürlich
3: in
2: was auch immer, in Gott, ins Universum, einfach in das, was einem Kraft gibt.
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0: hat es beim Schreiben von deinem Buch eine Passage gegeben, die dir besonders schwer gefallen ist?
1: Ja, also schwer. Ich habe überlegt, ich habe das geschrieben mit der Numerologin, das ist eben so ein Kapitel, und dann haben wir gedacht, naja, vielleicht tue ich das jetzt doch wieder raus.
0: Nein.
1: Weil da geht es ja, da beschreibe ich eben diesen Prozess, was sie gesagt hat und das mit Großdenken und eben, ja. Und dann haben wir gedacht, ja, aber wenn ich das jetzt drin lasse und ich schaffe das jetzt gar nicht, und da im Buch schreibe ich recht groß vom Großdenken und dann schaffe ich das gar nicht, dann ist es das auch wieder blöd. Aber ja, ich habe dann mit einer Freundin geredet und sie hat dann gesagt, ja, aber eigentlich nehme ich den Leser ja mit auf den Prozess. Und ich sage ja nicht, dass das, was ich schreibe, also es kann sich ja jeder aussuchen, wie er seinen Weg geht. Aber wie gesagt, dieses Kapitel geht darum, dass ich den Leser mitnehme. Und da hat meine Freundin hat ihm gesagt, ich soll es trotzdem drinnen lassen, weil es eben wirklich das Ganze erklärt, wie es zu dem Ganzen kommt, um das Großdenken. Und es war einfach ein total wichtiges Kapitel gewesen in dem Buch, das hätte dann irgendwie, hätte es dann gefühlt. Aber es ist halt dann, wenn man sagt, man hat das vor und dann, man hat natürlich dann selbst Zweifel, das ist halt auch einfach menschlich. Und darum habe ich es dann auch drin lassen. Es ist ja auch alles miteinander Neuland. Muss ich jetzt natürlich auch sagen. Weil ich war ja früher eigentlich der Mensch, ich wollte eigentlich immer stark sein, keine Emotionen zeigen. Ja, es ist eh komisch. Keine Emotionen zeigen heißt ja nicht, dass das Stärke ist. Gell? Das ist, ja. Jetzt ist es halt ganz anders. Jetzt schaue ich, dass ich wirklich meinen Weg gehe. Das, was mir wichtig ist, offenbar ist mir viel wichtig. Und da flenne ich halt dann öfters. Ja, aber ich mache es halt jetzt einfach. Ich habe einmal eine Freundin gehabt, das weiß ich noch, wie alt war ich da? 18, 19. Und die hat zu mir gesagt, nein, sie redet nicht mehr. Dann habe ich gedacht, okay, cool, nein, das will ich jetzt auch nicht mehr. Und das habe ich mir dann vorgenommen. Ja, und das hat dann auch funktioniert. Gell? Aber ich weiß nicht, was ich mir da drin gesehen habe. Offenbar war das für mich irgendwie Stärke. Aber das ist für mich jetzt nicht mehr. Also ich finde es, dass Leute, wenn sie Gefühle zeigen und zu denen stehen, und du kannst dann ruhig einmal dazu rennen. Natürlich sollte auch das Umfeld irgendwo passen in dem Fall. Aber das finde ich ist für mich jetzt Stärke.
0: Es gibt so eine Theorie, dass man quasi so ein Mischmasch aus den fünf Leuten ist, mit dem man am meisten Zeit verbringt. Wie wichtig ist dir das in deinem Leben und vielleicht auch in deinem Leben waren bis jetzt?
1: Ja, wann habe ich den Spruch gehört oder dieses Wissen? Ich glaube, das habe ich das erste Mal vor 3 Jahren gehört. Und ja, da habe ich dann schon einmal ganz gewaltig geschluckt, weil das glaube ich sofort. Und also das ist mir auf alle Fälle wichtig. Alle Leute kann man natürlich, also beeinflussen kann man die Leute sowieso nicht, aber man kann sich selber schauen, mit wem das man zu tun hat.
0: Genau.
1: Es hat sich schon in den letzten Jahren, vor allem im letzten Jahr, hat sich extrem viel bei mir da, auch in Bezug auf Freundeskreis, Bekanntenkreis. Und da merke ich schon, und das taugt mir ehrlich gesagt viel, dass die einfach besser drauf sind. Weil was mich extrem anzieht, das sind Leute, die was nur sudern und schimpfen. Also da merke ich, da gehe ich dann raus und bin echt, ich bin fertig. Gell? Also ich bin auch, also da bin ich wirklich auch körperlich dann erschöpft. Und wenn ich mich aber mit Leuten umgibt, die was gut drauf sind, positiv sind, die Freude teilen, wo Gespräche stattfinden, die was auch nicht oberflächlich irgendein Blabla ist, sondern wirklich auch in die Tiefe geht, die was wirklich wissen wollen, wie es mir geht, oder die was einfach, ja, was ich

0: Interessantes zum Erzählen haben, da gehe ich viel energiegeladen nach Hause. Und da bin ich schon dabei, das auch wirklich umzusetzen. Ja, ja. Also es gibt schon Leute, die ich meide, muss ich zugeben.
1: Ja. Ja, natürlich, man darf sich schützen, das ist ganz wichtig eben für einen selber und das ist, glaube ich, auch das Schöne, wenn man immer wieder Leute trifft, die dann mehr zu einem passen,
0: ja.
1: Vielleicht auch in dem Moment.
0: Ja.
1: Wir haben jetzt ganz viel über Sichtbarkeit natürlich gesprochen und wie lebst du Sichtbarkeit in deinem täglichen Leben, also wirklich jeden Tag?
0: Also Sichtbarkeit in dem Fall lerne ich auch jeden Tag, weil Sichtbarkeit nicht im Außen beginnt, sondern wirklich in mir, inwiefern, dass ich mich selber sehe, meine Werte und das, wie ich bin, weil das präsentiere ich nachher natürlich nach außen. Wenn ich mich so sehe, dass ich nichts wert bin, präsentiere ich das nach außen. Wenn ich mich so sehe, dass ich zum Beispiel in dem Fall Leute inspirieren kann, präsentiere ich das auch nach außen. Das hat, glaube ich, dann auch einfach mit dieser Ausstrahlung zu tun und bei mir ist es so, dass ich es jetzt tagtäglich jetzt neu lerne, natürlich auch einfach auch genauer hinschaue und schaue, dass ich das auch dementsprechend auch wirklich umsetze. Also ich glaube, das ist auch ein bisschen so ein Lern- oder Entstehungsprozess auch, trotz allem, diese Sichtbarkeit, je nachdem, wie ich mir dann auch in dem Fall dann selber Ausdruck verleihe.
1: Und natürlich ist es auch, dass man sich daran eben erinnert, tagtäglich, und auch seinen Fokus genau auf das lenkt, weil wenn ich mir jetzt sage, ja, ich inspiriere Leute, dann würde ich das auch im Außen wiederfinden.
0: Ja, und Sichtbarkeit hat ja nicht nur mit Sehen zu tun, okay, sondern genauso mit Hören. Also wenn ich jetzt Gespräche zum Beispiel auch einfordern will oder auch mal nachsagen will, dann hat das genauso mit Sichtbarkeit zu tun. Und für die Sichtbarkeit, finde ich, ist bei mir, wenn ich drauf komme, extrem wichtig, Gespräche. Weil indem ich über das rede, mit meinem Partner, Partnerin oder Freundin, mache ich mir ja auch mich in meinem Sein oder mit meinen Gefühlen sichtbar. Weil die kann ich ja so einfach nicht sehen beim anderen. Also wenn ich da nicht über mich rede, bin ich nicht sichtbar. Oder mache ich mich nicht sichtbar und verstecke mich eigentlich?
1: Okay.
0: Ja, genau.
1: Danke. Was möchtest du nur Frauen mitgeben, die jetzt unsere Folge angehört haben? Und was möchtest du genau der Frau, die gerade in dem Prozess voll drinnen ist, was möchtest du der Frau nur sagen?
0: Ja, also die leichteste Übung ist, glaube ich, wirklich vorm Spiegel zu stehen, sich anzulächeln. Schau mal, Übung für die Gesichtsmuskeln. Weil wenn man eine Minute lang lacht, weiß das Gehirn schon, okay, heute ist man gut drauf. Aber von dem abgesehen, wirklich auf das konzentrieren, was einem gefällt. Und wir müssen uns ja nicht immer dauernd optimieren, sondern einfach, so wie wir sind, einfach mit dem zufrieden sein. Weil ich glaube, so werden wir dankbar und glücklich. Und was ich Frauen generell noch mitgeben möchte, ist, dass wir mehr miteinander machen sollen, wir Frauen. Und wenn eine fest beieinander ist, dann dürfen wir dir auch ein Kompliment geben und nicht sagen, na, so ein eingebildete Schnepfen. Gell? Weil ich glaube, wir könnten wir Frauen viel besser und viel mehr miteinander erreichen. Weil die Männer haben auch lauter Vereine, Mannschaften, wo sie immer zusammen sind und zusammen dann. Also ich glaube, dass wir da uns von den Männern einiges abschauen könnten. Und ja, wie gesagt, das mehr miteinander, wir Frauen, glaube ich, ist wirklich ein wichtiger Punkt. Und ja, also nicht immer so hinbecken auf die anderen, sondern mehr miteinander. 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

0: Sie hörten Apropos Frauen mit Birgit Steinberger. Danke fürs Zuhören.
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Ja, es ist wieder soweit. Samstagabend, 20 Uhr. Treffpunkt für alle Hausliebhaber, also Haus, die Musikrichtung Haus im elektronischen Sinn. Und zwar, mein Name ist DJ House Teddy und ich begrüße euch recht herzlich zu meiner dieswöchigen DJ House Teddy Warming Up Radio Show, die euch Tracks quer durch das Genre Haus mit allen Subgenres spielt. Und zwar immer Altes und Neues nebeneinander, weil es gibt so viel coole Mucke und das sollte man sich nicht festlegen. So wünsche ich euch jetzt gute Unterhaltung für die nächsten 2 Stunden. Ich werde die Sendung nicht durch eine Moderation unterbrechen, damit der Musikgenuss im Vordergrund bleibt. Also dann gute Unterhaltung für die nächsten 2 Stunden und ich gehe davon aus, wir hören uns wieder nächste Woche, selber Uhrzeit, selber Sender.

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Ja, leider ist es schon wieder soweit. Es ist kurz vor 22 Uhr und meine Sendezeit deckt sich dem Ende zu. Ich danke euch fürs Zuhören, für all jene, die sich zwischenzeitlich eingeschaltet haben. Das war die DJ House Daily Warming Up Radio Show, jeden Samstag von 20 bis 22 Uhr hier auf Radio Frequenz. So wünsche ich euch jetzt gute Unterhaltung bei all dem, was noch treibt. Und ich gehe davon aus, wir hören uns wieder nächste Woche, selbe Uhrzeit, selber Sender. Pfiat euch!